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1: Mit Michael Schäder. Ein Viertel der Studierenden, die täglich künstliche Intelligenz nutzen, schummelt damit auch bei Prüfungen. Das zeigt eine neue Studie mit Beteiligung des Wiener Complexity Science Hubs. Dass es auch in den Schulen immer schwieriger wird zu überprüfen, was mit KI gemacht worden ist und was nicht, kann auch Isabella Zins, Sprecherin der AHS-Direktoren, bestätigen. Aus ihrer Sicht wären strengere Kontrollen nötig, die verhindern, dass KI-fähige Geräte in den Prüfungsraum geschmuggelt werden. Das Softwareunternehmen BMD warnt angesichts der gestern beschlossenen Mehrwertsteuersenkung auf Grundnahrungsmittel vor Chaos bei der Umstellung der Registrierkassen. Gerade ältere Systeme seien nie für Steuersätze mit Kommastellen wie 4,9% konzipiert worden, heißt es. Es gebe bereits erste Servicestaus. Dem ÖGB fehlen außerdem unterdessen flankierende Preiskontrollen. Der Chef der Internationalen Energieagentur hat vor einer Zuspitzung der Lage am Ölmarkt im Sommer gewarnt. Die Preise könnten demnach im Juli und August in einen kritischen Bereich geraten. Als Gründe nennt er fehlende neue Erdölexporte aus dem Nahen Osten, schwindende Lagerbestände und die hohe Nachfrage nach Kraftstoff im Sommer. 50 Jahre nach Erscheinen von Agatha Christies letztem Miss Marple-Roman kehrt eine der berühmtesten Ermittlerinnen der Literaturgeschichte zurück. Bestsellerautorin Lucy Foley schreibt erstmals einen neuen Miss Marple-Krimi in enger Zusammenarbeit mit den Erben und Nachlassverwaltern Agatha Christies. Die Autorin bezeichnet das Projekt als

0: Herzensangelegenheit und unglaubliche Ehre. Das Buch erscheint im September.
1: Geht doch. Heute viel Sonne und die Temperatur steigt und steigt. Heute bis zu 26 Grad und dann rein ins lange Pfingstwochenende. Morgen ruhiges Frühsommerwetter. Die ersten Stunden strahlen sonnig. Ab Mittag mischen dann einige Quellwolken mit. Wir steigen bis auf 27 Grad. Am Sonntag dann schon der 30er und auch am Pfingstmontag bleibt es ähnlich warm bis heiß.
2: Das ist das Radio Arabella Verkehrsupdate. Derzeit noch nicht viel los auf den Straßen. Ihr kommt aktuell ohne gröbere Verzögerungen voran. Wir zählen auf eure Infos 0664 820 2000.
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1: Guten Morgen am Freitag, liebes Österreich, und guten Morgen auch an euch zwei. Heute bin ich mal ganz besonders freundlich, habe ich mir überlegt. Wir sehen uns nämlich dann länger nicht mehr.
6: Ach so?
1: Okay. Naja, Pfingsten, was den Montag auch noch frei, und du bist ja dann noch weiter weg
6: auf Urlaub, ja. So quasi.
1: Stimmt,
6: stimmt. Juhu!
2: Ja, was heißt da Juhu? Ich würde sagen, dann genießen wir das heute umso mehr, dass wir uns noch haben.
1: Ja, oder wir überlegen uns aber wirklich gute Witze auf Bernhards Kosten. Ich glaube, der ist froh, dass er uns lesen.
2: Ja, ich habe auch das Gefühl.
1: Nein, ich bin hier immer gerne mit euch.
2: Na gut.
1: Um Hannas Lieblingssaga zu zitieren. Was soll das?
2: Was soll das?
1: Bernhard ist auf Urlaub. Was soll das? Nee, habt auch ihr seid da. Schönen guten Morgen.
2: Morgen.

0: Hey,
1: das lange Pfingstwochenende ist da.
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1: Und wir drei sind natürlich auch für euch da. Bernhard, Hanna, was habt ihr vor? Wo fahrt ihr hin am langen Wochenende?
3: Bei mir geht's zu einem Elektronikfestival nach Deutschland.
1: Wow.
4: Ja. Also, na gut, bei mir geht's nur heim nach Oberösterreich, nach Vöcklabruck.
1: Genau. Das ist ja schön. Du willst also wieder heim?
4: Ja, also übers Wochenende halt. Also Familie besuchen und so, Freunde.
1: Ja, wieder heim. Du willst wieder heim?
4: Ja, wieder heim.
1: Anspielung schon gecheckt? Auf den Nummer 1 Hit?
4: Ah.
3: Ach so.
4: Bernhard?
3: Ja, ich glaube.
4: Ja,
3: ich glaube, ja.
1: Geht's auch wieder heim. Fernweh, ade, Heimweh, ole. Einfach mal wieder heim wollen. Fürstenfeld von SDS. 6 Wochen damals. Platz 1 in Österreich in den 80ern. Das ist super krass. Und wenn ihr auch heim fahrt, dann viel Spaß und mitsingen nicht vergessen. 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

0: Starts sind schon mal fix. Und schauen wir, was wir noch für Glück oben drauflegen können. Elisa Kahner.
1: Die kommenden Tage stehen astrologisch unter einem angenehmen Frühlingseinfluss. Genuss, Nähe und ein bisschen Romantik liegt in der Luft. Stiere genießen gerade alles, was das Leben angenehm macht. Gutes Essen, Musik oder ein Abend im Gastgarten. Da seid ihr jetzt in eurem Element. Singles haben gute Chancen, dass bei einem Treffen der Funke überspringt. Für Krebse stehen gerade emotionale Begegnungen im Mittelpunkt. Ein langer Abend am Balkon mit intensiven Gesprächen passt jetzt perfekt. Bei einem Date könnte es gerade besonders stark knistern. Also raus mit euch, das Wochenende will erlebt werden und zwar mit allen Sinnen.
0: Alles klar, nur den Geruchssinn schränkt man ein bisschen ein beim Date. Deo nicht vergessen, bitte.
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0: Hey-ho! Um 5.21 Uhr an diesem Freitag. Langes Pfingstwochenende voraus.
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0: deine WhatsApp entfernt. 0664 820 2000. Gleich einspeichern.
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13: Freitag früh, 5:30. Schön, dass ihr schon auf seid. Radio Rabella ist da, alle Infos zusammengefasst. Wettermäßig, ja, keine Beschwerden, möchte ich eigentlich hören. Es gibt viel Sonne und es wird wärmer, heute schon bis zu 26 Grad. Und das Wochenende dann noch wärmer, noch heißer. Morgen ruhiges Frühsommerwetter, ein paar Wolken am Nachmittag vielleicht und 27 Grad. Und am Sonntag knacken wir dann weit verbreitet den 30er und auch am Pfingstmontag 30 Grad und mehr.
14: Das ist das Radio Rabella Verkehrsupdate. Der Frühverkehr geht schon langsam los. Es gibt aber noch keine längeren Verzögerungen. Wir zählen auf eure Infos. 0664 820 2000.
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16: Mit Michael Schäder. Ein Viertel der Studierenden, die täglich künstliche Intelligenz nutzen, schummelt damit auch bei Prüfungen. Das zeigt eine neue Studie mit Beteiligung des Wiener Complexity Science Hubs. Dass es auch in den Schulen immer schwieriger wird zu überprüfen, was mit KI gemacht worden ist und was nicht, kann auch Isabella Zins, Sprecherin der AHS-Direktoren, bestätigen. Aus ihrer Sicht wären strengere Kontrollen nötig, die verhindern, dass KI-fähige Geräte in den Prüfungsraum geschmuggelt werden. Das Softwareunternehmen BMD warnt angesichts der gestern beschlossenen Mehrwertsteuersenkung auf Grundnahrungsmittel vor Chaos bei der Umstellung der Registrierkassen. Gerade ältere Systeme seien nie für Steuersätze mit Kommastellen wie 4,9% konzipiert worden, heißt es. Es gebe bereits erste Servicestaus. Dem ÖGB fehlen außerdem unterdessen flankierende Preiskontrollen. Der Chef der Internationalen Energieagentur hat vor einer Zuspitzung der Lage am Ölmarkt im Sommer gewarnt. Die Preise könnten demnach im Juli und August in einen kritischen Bereich geraten. Als Gründe nennt er fehlende neue Erdölexporte aus dem Nahen Osten, schwindende Lagerbestände und die hohe Nachfrage nach Kraftstoff im Sommer. 50 Jahre nach Erscheinen von Agatha Christies letztem Miss Marple-Roman kehrt eine der berühmtesten Ermittlerinnen der Literaturgeschichte zurück. Bestseller-Autorin Lucy Foley schreibt erstmals einen neuen Miss Marple-Krimi in enger Zusammenarbeit mit den Erben und Nachlassverwaltern Agatha

0: Agatha Christie's. Die Autorin bezeichnet das Projekt als Herzensangelegenheit und unglaubliche Ehre. Das Buch erscheint im September.
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0: Es ist 5.40 Uhr und bevor wir alle gemeinsam ins superlange Wochenende gehen, Montag passiert auch nur falsch ist richtig, gibt es natürlich noch eine brandneue Folge. Der Griebitz ist dran, jetzt auf Radio Rabella.
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3: Vicky aus Weikersdorf in Niederösterreich, was ist denn deine große Leidenschaft?
4: Eindeutig Sport.
3: Oh, wirklich? Was machst du gerne für einen Sport?
4: Ach so, ich hab geglaubt, wir sind schon mitten im Spiel, so zwecks falscher Antwort.
3: Das heißt, du bist nicht sportlich?
4: Also Extreme Couching, dabei wäre ich wahrscheinlich Olympiasieger.
3: Okay, dann bist du jetzt eh schon gut vorbereitet. Wir spielen jetzt nämlich nur falsch ist richtig. 30 Sekunden lang jede Frage falsch beantworten. Ab jetzt. Der letzte Buchstabe in unserem Alphabet lautet?
4: A.
3: Wie viele Buchstaben hat der Monat Mai?
4: 7.
3: Ein ehemaliger US-Präsident Barack?
4: Oklahoma.
3: Der Pazifik ist ein Ozean, wahr oder falsch?
4: Falsch.
3: Wie geht der Spruch, die Teekanne macht den?
4: Schnaps.
3: Wie heißt du nochmal schnell?
4: Veronika.
3: Okay, jetzt habe ich am Schluss gedacht, ich habe dich dran gekriegt, aber du hast alles falsch, Gratulation.
4: Wuhu, das darf man schon ordentlich feiern mit einem Gläschen Prosecco.

0: Freitag, das ist Radio Arabella. Schönen guten Morgen. Und das lange Wochenende mit den Temperaturen lädt auf so viele Art und Weise ein, ja, sich mal was Gutes zu gönnen. Vielleicht bei einem verlängerten Brunch schon mit Sekt in der Früh oder echt Party machen oder zum Grillen Freundinnen einladen. Aber was tun mit dem Frizzante, den dann am Schluss keiner mehr will?
1: Wen wirklich etwas üb?
0: Ja, wenn was übrig bleibt.
1: Das wollte ich sagen. Wenn wirklich etwas übrig bleibt vom Sekt, dann einfach Löffel in die Sektflasche rein und die Kohlensäure bleibt dann länger halten. Das haben wir alle schon mal gehört. Aber stimmt das wirklich? Die Auflösung gibt's um 6.20 Uhr im Radio Arabella Alltagswissen.
0: Du redest dich so lieb um Kopf und Kragen, weil du, als ob der Anfang nicht bewiesen hätte, dass du diesen Trick noch nie braucht hast, weil die Flasche immer leer wird.
1: Ja, und bei dir auch.
0: Ja, ich hab's ja nicht bestritten.
1: Ach so.
0: Ich hab nur nie so einen Löffeltrick gebraucht. Aber wir klären auf jeden Fall, im Fall des Falles, wirkt's oder wirkt's nicht in einer halben Stunde.

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17: Mit Martina Steidl. Ein Viertel der Studierenden, die täglich künstliche Intelligenz nutzen, schummelt damit auch bei Prüfungen. Das zeigt eine neue Studie mit Beteiligung des Wiener Complexity Science Hubs. Dass es auch in den Schulen immer schwieriger wird zu überprüfen, was die KI gemacht hat und was nicht, kann Isabella Zins, Sprecherin der AHS-Direktoren, bestätigen.
18: Gleichzeitig ist es auch schwierig, wirklich bei Schularbeiten diese absolute Sicherheit zu haben. Es gibt Systeme, aber immer wieder gibt es dann auch Ausbruchsmöglichkeiten. Das heißt, wir sind hier immer hinten nach und es ist ein riesengroßer Aufwand, darauf zu achten.
17: Aus Ihrer Sicht wären strengere Kontrollen nötig, die verhindern, dass KI-fähige Geräte in den Prüfungsraum geschmuggelt werden. Das Pfingstwochenende nutzen viele auch für einen Kurzurlaub. Noch dazu beginnen in mehreren deutschen Bundesländern längere Ferien. Damit steht wohl das stärkste Reisewochenende im Jahr bevor. Die Autofahrerclubs mahnen daher zu Geduld auf den heimischen Straßen. Gegen Mittag wird schon viel los sein, etwa an den Stadtausfahrten bzw. auf den Verbindungen von Norden nach Süden. Die Polizei hat jene 41 Jahre alte Französin gefasst, die ihre beiden kleinen Kinder in Portugal einfach an der Straße ausgesetzt hat. Festgenommen haben die Beamten auch den Stiefvater der Buben. Die Brüder wurden am Dienstag nahe Lissabon weinend an einer Landstraße gefunden. Zuvor soll die Frau die Kinder, die bei ihrem Vater in Frankreich leben, entführt haben. 50 Jahre nach Erscheinen von Agatha Christies letztem Miss Marple-Roman kehrt eine der berühmtesten Ermittlerinnen der Literaturgeschichte zurück. Bestseller-Autorin Lucy Foley schreibt erstmals einen neuen Miss Marple-Krimi in enger Zusammenarbeit mit den Erben und Nachlassverwaltern Christies. Die Autorin bezeichnet das Projekt als Herzensangelegenheit und unglaubliche Ehre. Das Buch erscheint im September.

0: Das Wochenende kommt, die Sonne scheint, was wollen wir mehr? Guten Morgen Wien, 11 Grad, Servus Krems an der Donau, 10 und hallo Rohrbach, noch frische 8 Grad. Ein paar Wolken sind heute noch dabei, generell wird es aber schon frühsommerlich mit bis zu 27 Grad. Und am langen Pfingstwochenende geht noch mehr. Der Samstag wird strahlend sonnig, 28 Grad und am Pfingstsonntag und Montag könnte es beim Sprungturm im Freibad die ersten Schlangen geben, flächendeckend 25 bis 31 Grad.
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0: Schlange vorm Sprungturm, cool. Schlange auf der Straße, Freitag in der Früh, nicht so cool. Deswegen, wir checken das ab. Das Radio Rebella Verkehrsupdate, 3:06, Hanna ist für euch da.
2: Und es schaut gut aus, es gibt keine längeren Verzögerungen. Wir zählen auf eure Infos, 0664 820 2000.
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3: Am Wochenende gibt's Freibadwetter.
4: Und hier ist der Mann, der sich seine Freibad-Pommes lieber vom Lieferservice auf die Couch liefern lässt.
3: Christian Trinkel.
0: Ja, aber Handtuch lege ich schon auf die Couch. Ein bisschen Sommerfeeling will ich auf jeden Fall haben.
2: Und das war's dann.
0: Das war's dann quasi. So, schauen wir nach vorne. Wenn ihr im Freibad seid, Pommes, Eis, was holt ihr hier vom Buffet?
5: Ich glaube wahrscheinlich am ersten oder nur Pommes, glaube ich.
2: Nur Pommes? Also
5: ja.
2: Ich beides. Große Portion Pommes und ein großes Eis.
0: Für so eine kleine Frau.
2: Genau.
0: Hanna Reissner heute für euch da.
2: Hallo.
0: Berner Griebitz am Start.
5: Morgen.
0: Und das sind Mike and the Mechanics. Schönen Freitag.

Der Mehr Musik morgen. Am Freitag, es ist 12 Minuten nach 6 zum Start in ein super langes und heißes Wochenende. 30 Grad und mehr zu Pfingsten. Also auf das haben

0: Wir gewartet und darauf, glaube ich, haben auch die Freibäder gewartet. Glaubst du eigentlich, die sind wirklich schon startklar für uns?
1: Ja, sicher. Die Freibad-Saison läuft ja seit 1. Mai. Die haben eh 3 Wochen Zeit gehabt, genug Eis einzulagern, ganz wichtig, Proberutschen natürlich, Schlösser in den Umkleiden reparieren. Ich finde, das ist schon wichtig, dass man da kurz zusperren kann, oder?
0: Ja, das stimmt. Ende der Saison sind da einige schon ein bisschen irritiert.
1: Also ich glaube, die Freibäder warten auf uns.
0: Es klingt alles logisch, aber wir gehen auf Nummer sicher. Wir checken das für euch ab. Radio Rapella hier. Und wie schaut's aus im Land? Seid ihr ready für alle, die sich ins Wasser schmeißen wollen am Wochenende?
2: Hallo, hier ist der Markus aus dem Gänsehäufel. Wir freuen uns auf das kommende Wochenende, da es sehr, sehr schön werden soll. Die Beachvolleyballplätze sind vorbereitet. Wetter wird wunderschön. Wir freuen uns auf euer Kommen.
3: Hallo liebe Gäste, hier spricht Christina Hartl, die zuständige Bademeisterin des Wachaubad Melk. Es wird ja richtig heiß, die Wassertemperatur ist noch etwas frisch in unserem Becken, ca. 17 Grad haben wir. Das ist wenigstens eine kleine Abkühlung. Außerdem haben wir richtig coole Rutschen, kommt vorbei und wir freuen uns auf euch.
4: Herzlich willkommen, hier ist der Bademeister von Erlebnisbad Schwanenstadt. Wir freuen uns auf euren Besuch. Die Wassertemperatur steigt auf 25 Grad und die Eisvitrine ist gut gefüllt.
0: Die klingen wirklich motiviert.
1: Aber total.
0: Die Bademeister und innen.
1: Genau.
0: Im Land. Das ist schön, also bitte. Rein ins Wasser, rein ins Freibad. Und nicht vergessen, ihr könnt uns überall hin mitnehmen. Am besten am Handy mit der Radio Rapella App. Denn jetzt setzen wir alle gefühlt schon mal die Sonnenbrille auf. Moment. So. Und genießen einfach den richtigen Sound. Rob Thomas, jetzt für euch.

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0: Langes Wochenende voraus. Da köpfen wir doch mal eine Flasche, oder? Ja, was machen wir jetzt mit dem Rest, den wir nicht auf einmal rausdrinken können?
1: Stimmt's? Alltagswissen überprüft.
0: Da fragen wir doch die Frau, bei der es bei ihren Freundinnen öfters mal ploppt.
2: Aha.
0: Hanna um 6.22 Uhr, Radio Rabella da. Wenn wirklich einmal so ein Flascherl Sekt nicht ganz leer wird, heißt es ja einfach einen Löffel rein, dann bleibt auch die Kohlensäure länger drin. Stimmt das deiner Erfahrung nach?
2: Das ist falsch. Der Löffel hilft nicht. Sobald nämlich die Flasche offen ist, entweicht die Kohlensäure von ganz allein. Viele glauben trotzdem dran. Wahrscheinlich, weil die Flasche danach im Kühlschrank steht. Kälte hält ja wirklich die Kohlensäure ein bisschen länger. Der Löffel aber nicht. Also besser luftdichter Verschluss und ab in den Kühlschrank.
0: Also es ist kein Problem, wenn

0: Freitags-Vibes, genauso soll das sein. Radio Rabella hier, gleich aus den 80ern mit den Eurythmics.
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4: Guten Morgen am Freitag. Es ist eine Minute nach 6:30. Radio Rabella ist bei euch und das Wichtigste für den neuen Tag fassen wir jetzt mal kurz und knapp zusammen. Wettermäßig sage ich einfach nur Sonne voraus und das ganze Wochenende. Wir stehen jetzt schon bei 16 Grad in der Wiener Innenstadt, 14 hat es in St. Pölten und 13 in Steyr. Ein paar einzelne Wolken ja ziehen durch, aber schon heute generell frühsommerlich, der Höchstwert 27 Grad. Und das ist erst der Anfang des langen Pfingstwochenendes. Jeden Tag ein paar Grad mehr, Pfingstsonntag und Montag flächendeckend mindestens 25. Das ist dann offiziell wirklich schon Sommertemperatur, in der Spitze bis zu 31 Grad. Hanna Reisner, das Radio Rabella Verkehrsupdate für euch. Die Lage Freitag in der Früh.
5: Schaut sehr gut aus. Es gibt keine längeren Staus. Wir zählen auf eure Infos 0664 820 2000.
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4: 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Mai mit Bernhard Gribitz.
7: Guten Morgen.
4: Das ist das Radio Rabella News Update.
7: Ein starkes Reisewochenende steht an. Pfingsten ist, viele haben ein langes Wochenende, einige deutsche Bundesländer haben Pfingstferien, heißt viel Verkehr.

0: Verkehr. Geduld auf den Straßen ist das Motto. Gegen Mittag wird schon viel los sein, etwa auf den Stadtausfahrten bzw. an den Verbindungen von Norden nach Süden. An den Unis wird viel mit KI geschummelt, zeigt eine neue Studie. Ein Viertel der Studierenden, die täglich KI nutzen, schummelt auch bei Prüfungen. Seitdem es ChatGPT gibt, gibt es sogar 30% mehr Einsernoten. Zwei Buckelwale feiern einen Wanderrekord. 15.000 Kilometer sind die beiden Tiere von einem Fortpflanzungsgebiet zum anderen geschwommen. Von Australien bis Brasilien. So eine Distanz ist eine Seltenheit. Radio Arabella, neue Nachrichten wieder in einer halben Stunde.
1: Das sind übrigens die zwei Buckelwale. Hört mal hin, was die genau sagen. Ja? Hier kommt die Übersetzung.
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1: Ja, Wale wissen eben, was sie auch privat finden.

0: Wer braucht schon hochbezahlte Meinungsforscher, wenn er euch hat und eure Google-Anfragen? 6.40 Uhr.
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2: Das habt ihr am häufigsten geklickt.
0: Weil wir bei Radio Rebella zählen da ganz genau mit. Und es wundert mich wenig, was da ganz vorne ist. Es sind die Temperaturen zu Pfingsten, Hanna.
3: Die Eisheiligen sind endlich weg. Jetzt passend zu Pfingsten wird schön und immer wärmer. Die Temperaturen gehen immer weiter rauf, wie ja, bei einer Stiege. Bis zu 30 Grad dann am Sonntag und Montag.
0: Also möge der Sturm auf die Freibäder beginnen. Gleichzeitig merken wir an diesem langen Wochenende sicher auch was anderes, was ansteht. Viel gegoogelt. Die Staus zu Pfingsten und wo es lang geht und wo es nicht mehr.
3: Heute noch bis Mittag arbeiten, dann ab ins Auto und los geht's. Viele nach Italien, viele nach Lignano.
0: Tutto Gas.
3: Ja, natürlich. Mal. Staus sind da vorprogrammiert. Dazu kommt, die Bayern starten in die Pfingstferien. Also da kommt noch einmal eine Blechlawine auf uns zu. Ja, also bitte mehr Zeit einplanen.
0: Ja, wenn ihr auch unterwegs seid, vielleicht auch nur für einen Tagesausflug oder so, dann kleiner Tipp. Einschalten nicht vergessen, Pfingstmontag, der große 80er-Feiertag, diesmal mit den besten Hits für unterwegs. Also da zahlen sich sogar ein paar Minuten im Stau fix aus. Und der nächste Song könnte auch dabei sein aus den 80ern, Summer Vibes pur. Auch wenn das Lederlenkrad gerade ziemlich heiß wird, die Beach Boys.
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0: 6:48, 12 Minuten vor 7 an diesem Freitag. Zeit für
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0: Und ganz generell gibt es ja zwei Arten von Songs. Bei den einen bewegen sich eure Füße ganz automatisch. Das sind oft die echten Partybanger, wo man so richtig abgeht. Und dann gibt es da die andere Kategorie. Da bewegt sich, müsst ihr mal drauf achten, nur euer Kopf. So ganz leicht. Nickt beim Rhythmus mit, wie so ein Wackeldackel quasi im Auto, aber der Rest des Körpers vom Kopf abwärts bleibt komplett ruhig. Passiert euch oft, wenn ihr zum Beispiel Auto fahrt oder so. Und einen der besten aus dieser Mit-Nick-Kategorie haben wir jetzt für euch. Einen Song von Mr. Eric Clapton.
1: Einer der berühmtesten Musikkritiker der Welt hat über den Song geschrieben, er ist einer der radiofreundlichsten Songs, die Clapton jemals geschrieben hat. Und das gilt bis heute. My Father's Eyes ist eine super melodische, aber sehr nachdenkliche Nummer über Claptons Vater, den er selbst nie getroffen hat. 1999 hat er dafür den Grammy als bester Popsänger bekommen.
0: Und das völlig zu Recht. Die Stimme geht ganz tief rein. Genau wie die Gitarre. Das ist Eric Clapton, euer My Light, My Father's Eyes. Und achtet jetzt drauf, wenn der Kopf gleich von alleine zu wippen beginnt.

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14: Mit Martina Steidl. Schummeln mit künstlicher Intelligenz, das macht bereits ein Viertel der Studierenden, die KI ohnehin täglich nutzen. So das Ergebnis einer aktuellen Studie. Und die KI, die wird auch an Österreichs Schulen immer mehr zum Problem. Viele denken nun schon daran, eine Art Metalldetektor einzusetzen, um versteckte Smartphones im Klassenzimmer aufzuspüren. Daran führt wohl kein Weg vorbei, meint Isabella Zins, Sprecherin der AHS-Direktoren.
15: Das ist ja so ein Scan-Gerät, das ausschaut wie ein Laserschwert, dass man da sozusagen auch feststellt, dass niemand ein zweites Handy im Raum hat. Weil zu sagen, bitte Handys abgeben und dann steckt halt eines drinnen und das zweite hat man einstecken, mit dem man dann schummeln kann. Also ich denke mal, da führt sie dann jede zentrale Prüfung, die dann auch quasi Schulrankings so möglich dann verursacht, ad absurdum.
14: Die Ergebnisse der Studie zum Schummeln mit KI würden zeigen, dass es immer schwieriger wird, die Standards an den Unis aufrechtzuerhalten. Die Forscher appellieren daher zu Reformen, was die Lernziele und Bewertungsmethoden betrifft. Die Staatsanwaltschaft klagt jene 14-Jährige, die im Februar am Wiener Friedhof Baumgarten eine 67-jährige Frau erstochen haben soll, nun wegen Mordes an. Das Mädchen ist laut Gutachten zurechnungsfähig. Es läuft allerdings ein Einspruch gegen dieses Gutachten. Die Anklage ist somit noch nicht rechtskräftig. Die Außenminister der NATO-Staaten treffen sich heute in Schweden, um den Bündnisgipfel im Sommer vorzubereiten. Auch US-Außenminister Rubio reist an. Sein Auftritt wird mit Spannung erwartet. Die USA werfen den NATO-Staaten ja vor, dass sie Amerika im Krieg mit dem Iran alleine lassen. Mick Jagger, der legendäre Frontmann der Rolling Stones, weiß immer noch zu feiern. Er hat die Dreharbeiten zu einem Film auf der italienischen Vulkaninsel Stromboli mit einer großen Feier abgeschlossen. Die Party wurde allerdings vorzeitig von der Polizei unterbrochen. Anrainer der Insel nördlich von Sizilien hatten sich über die laute Musik beschwert.
16: Geschichte am Recht. Weil wir nicht eingeladen waren. So, wir schauen aufs Wetter für diesen Freitag und fürs Wochenende. Es geht schon ordentlich oft sonnig los heute, deswegen

0: Grad in Wien, jetzt schon 15 Grad, in Hollabrunn 14 und auch bei euch in Freistadt aktuell 14 Grad. Ein paar Wolken ziehen durch, generell ist es aber frühsommerlich und wir schaffen schon mal bis zu 27 Grad. Und dann fängt das lange Pfingstwochenende erst so richtig an. Morgen strahlend schön die meiste Zeit und wärmer. Topwerte dann Pfingstsonntag und Montag 25 bis 31 Grad.
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0: 3 nach 7, hier ist das Radio Rebella Verkehrsupdate für diesen Freitag. Hanna Reisner bei euch und dieser Tag kommt noch recht ruhig daher.
2: Aktuell kommt ihr noch gut voran, aber am Pfingstwochenende wird es dann wirklich voll auf Österreichs Autobahnen. Ab heute wird Staus geben auf der A23 und A4 in Wien, A7 in Linz und auf der A1 in Salzburg. Besonders morgen ist viel los Richtung Süden, auf der A10, A13 und A11, also Richtung Südtirol und Italien. Wird es sehr eng. Am Pfingstsonntag etwas ruhiger, dann Montag und Dienstag wieder volle Straßen. Also wer es schafft, am besten vor dem Sonnenaufgang losfahren oder dann ganz spät. Wir zählen jedenfalls auf eure Infos. 0664 820 2000.
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0: Alternativ könnt ihr es auch wie Hanna machen, schon vor Sonnenaufgang anstellen,
2: ja,
0: beim
2: genau.
0: Freibad.
2: So schaut's
0: dann kriegt's
2: aus
0: vielleicht
2: bei mir.
0: Auch nur am Platz. Rein in dieses super Wochenende und die Musik klingt genau so. Sie startet und gibt dann Vollgas. Das sind die 90er. London Beat. Euer Radio Rebell am Freitag. Schönen guten Morgen.
2: Morgen.

0: Hallo am Freitag. 7:12 ist es. Ihr hört den Mehr Musik morgen und wir gehen gemeinsam Richtung langes Pfingstwochenende. Da stehen auch einige Ausflüge an. Also ist so ein typisches Wochenende, wo man unterwegs ist. Und wir haben genau das Richtige für euch.
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0: Am Pfingstmontag. Nur 80er und dazu die besten Songs fürs Autofahren. Also ich muss wirklich sagen, ich habe einen der schönsten Sommer aller Zeiten zum Großteil im Auto verbracht, so quasi, als ich gerade den Führerschein gekriegt habe, und es war ein strahlender Sommer. Da habe ich mir immer den Twingo, das ist so eine kleine Knutschkugel,

0: von meiner Mutter ausgeborgt.
1: Ah.
0: Ja, es ist auch drin geknutscht worden, deswegen Knutschkugel. Und es hat so ein Fetzendachel gehabt, das hast komplett aufreißen können. Und da dann mit diesen 50 PS Vollgas
1: bist dahin
0: durch den Sommer, da ist du richtig dahin gegangen. Das ist super.
1: Jetzt frage ich mal beim Bernhard nach aus Klagenfurt. Was hörst denn du am liebsten, wenn du unterwegs bist?
2: Also für mich das Nonplusultra, Toto Afrika und epische Gefühle, wenn ich über nach Hause fahre nach Kärnten und ich fahre über den Sattel drüber. Ja, das ist einfach eine Sensation. Der Titel umarmt mich. Ja, ich habe die Berge, also einfach sensationell. Fenster offen, Vollgas, Mucke und das ist einfach Bombe.
0: Der Diesel umarmt mich.
1: Interessant.
0: Das gefällt mir. Ja, dann bitte. Lasst euch vom Diesel oder dem Superbenzin 95 umarmen, was immer ihr wollt. Elektrofahrer dürfen auch zuhören, meine Güte. Alle sind willkommen am Pfingstmontag. Die 80er auf Achse, nur hier auf Radio Rebella. Und das ist schon mal ein kleiner Vorgeschmack. Der Tarzan-Boy aus den 80ern.

0: Was die Sonne von oben bringt am Wochenende, das kann ich euch sagen. 30 Grad und vielleicht sogar ein bisschen mehr, temperaturmäßig. Aber fürs Glück ist Elisa Kahner zuständig.
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3: Die kommenden Tage stehen astrologisch unter einem angenehmen Frühlingseinfluss. Genuss, Nähe und ein bisschen Romantik liegt in der Luft. Stiere genießen gerade alles, was das Leben angenehm macht. Gutes Essen, Musik oder ein Abend im Gastgarten, da seid ihr jetzt in eurem Element. Singles haben gute Chancen, dass bei einem Treffen der Funke überspringt. Für Krebse stehen gerade emotionale Begegnungen im Mittelpunkt. Ein langer Abend am Balkon mit intensiven Gesprächen passt jetzt perfekt. Bei einem Date könnte es gerade besonders stark knistern. Also raus mit euch, das Wochenende will erlebt werden und zwar mit allen Sinnen.
0: Apropos knistern, so ein schönes Frühlingslagerfeuer jetzt am Abend mit Freunden wäre auch super. Und wenn ihr da auftrumpfen wollt und ihr wart schon mal des Gitarrespielens mächtig, hier mein persönlicher Tipp, könnt's nur üben bis am Abend. Jack Johnson funktioniert immer. Upside Down. Radio Arabella an eurem Freitag hier.

0: Guten Morgen, 7.37 Uhr mittlerweile. Schön, dass wir gemeinsam aufstehen.
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1: Jetzt Maggie Reilly, Every Time We Touch.

0: unser aller Hirn am Wochenende einfach mal Pause macht, beim Garteln zum Beispiel. Das ist schön, da kann man abschalten, Musik hören und einfach das Wochenende genießen. Wird es jetzt um 7.41 Uhr nochmal so richtig gefordert vom Kribitz hier auf Radio Rabella.
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3: Miki aus Weikersdorf in Niederösterreich, was ist denn deine große Leidenschaft?
4: Eindeutig Sport.
3: Oh, wirklich? Was machst du gerne für einen Sport?
4: Ach so, ich hab glaubt, wir sind schon mitten im Spiel, so zwecks falscher Antwort.
3: Das heißt, du bist nicht sportlich?
4: Also Extreme Couching, dabei wäre ich wahrscheinlich Olympiasieger.
3: Okay, dann bist du jetzt eh schon gut vorbereitet. Wir spielen jetzt nämlich nur falsch ist richtig. 30 Sekunden lang jede Frage falsch beantworten. Ab jetzt. Der letzte Buchstabe in unserem Alphabet lautet?
4: A.
3: Wie viele Buchstaben hat der Monat Mai?
4: 7.
3: Ein ehemaliger US-Präsident Barack?
4: Oklahoma.
3: Der Pazifik ist ein Ozean, wahr oder falsch?
4: Falsch.
3: Wie geht der Spruch, die Teekanne macht den?
4: Schnaps.
3: Wie heißt du nochmal schnell?
4: Veronika.
3: Okay, jetzt selber am Schluss dachte ich, hab dich dran gekriegt, aber du hast alles falsch, Gratulation.
4: Wuhu, das darf man schon ordentlich feiern mit einem Gläschen. Prosecco?
0: Ja, auf jeden Fall, aber das ist wirklich tricky. Das mit dem eigenen Namen ist unfair. Wobei unser nächster Künstler wäre problemlos durchkommen. Wir haben nämlich einen Künstlernamen zugelegt. Falco aus den 80ern auf Radio Rabella mit den jungen Römern. Und nur falsch ist richtig, ist zurück. Dienstag früh.

0: In Italien heizt zu Pfingsten. Party in Lignano. Da machen wir doch jetzt um 7.50 Uhr schon mal das Warm-up dafür, hätte ich vorgeschlagen.
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0: Und das ist was wunderbar Spezielles, denn eigentlich ist Melanie Thornton ja für sehr starke Balladen bekannt.
2: Ah.

0: Bevor sie aber ihre Solo-Karriere gestartet hat, ist sie Teil des Eurodance-Duos La Bouche gewesen. Wobei, wenn ihr gleich mitzählt, ist ein bisschen ungleich aufgeteilt der Song. Lane McRae darf nur die dritte Strophe singen, Melanie Thornton die ersten zwei und alle Refrains. Also, wie so oft, die Frauen machen die Arbeit, der Mann kassiert ab.
1: Ja, schau mich nicht so schräg an. Von mir aus hätte sie alle Strophen singen können. Beim Radio Rebella Party My Light aus den 90ern. Sweet Dreams. Hola, hola.

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12: Mit Martina Steidl. Schummeln mit ChatGPT und Co., das machen sowohl Studierende als auch Schüler. Wissenschaftler haben nach neuen Studienergebnissen schon dazu appelliert, Lernziele und Bewertungsmethoden zu überdenken. Definitiv eine Herausforderung, sagt dazu Isabella Zins, Sprecherin der AHS-Direktoren.
13: Bei den Abschlussarbeiten hat sich ja was entwickelt in Richtung auch kreativerer Möglichkeiten. In der AHS auch mit der Freiwilligkeit, die bessere Betreuungsmöglichkeit der Kolleginnen und Kollegen. Also da, glaube ich, haben wir das ganz gut im Blick. Aber was so wirklich die Textproduktion zu Hause betrifft, also das kann man wirklich in Zukunft eigentlich fast vergessen.
12: Damit keine Smartphones in die Prüfungsräume und Klassenzimmer geschmuggelt werden, wird auch schon der Einsatz von Metalldetektoren oder Scannern überlegt. Bei den Medizinaufnahmeprüfungen gibt es das etwa schon. Auch die dritte Verhandlungsrunde für einen neuen Kollektivvertrag im Tourismus hat gestern keine Einigung gebracht. Die Arbeitgeber bieten 3% mehr Lohn, die Gewerkschaft will mindestens 3,6% mehr. Einen neuen Verhandlungstermin gibt es bislang nicht. Auch in der chemischen Industrie gibt es nach wie vor keine Einigung auf einen neuen KV. Die Gewerkschaft in der Branche ruft deswegen zu zweistündigen Warnstreiks nächste Woche auf. Die Weltraumfirma des Milliardärs Elon Musk hat den geplanten Test der 12. Starship-Rakete wenige Sekunden vor dem Abheben noch abgebrochen. Der Grund waren Probleme mit der Treibstofftemperatur und dem Druck. Doch heute ist ein neuer Versuch geplant. SpaceX hat nach einer Reihe von Fehlschlägen im vergangenen Jahr monatelang an einer verbesserten Version der Rakete gearbeitet. In Paris ist ein Teil einer Original-Wendeltreppe des Eiffelturms aus dem Jahr 1889 versteigert worden. Ein Sammler hat für die 14 Stufen 450.000€ hingeblättert. Die Maße entsprechen noch dem heutigen Standard. Die Treppe könnte also wiederverwendet werden. Der Wert war zuvor auf rund 150.000€ geschätzt worden.
14: Musik. Ganz vereinzelt jetzt nur Wolken im Land. Es ist und wird ein meistens extrem sonniger Freitag. Guten Morgen, Wien. Wir stehen schon bei 16 Grad am Stephansdom. In St. Pölten hat es 15, in Steyr ebenfalls 15 Grad. Und so geht es den ganzen Tag dahin. Es wird immer wärmer. Topwert heute frühsommerliche 27 Grad. Und dann rein das Pfingstwochenende. Extra lang, extra heiß. Morgen bis zu 28. Und am Sonntag und Montag sind wir dann wirklich schon im Hochsommer fast angekommen. Flächendeckend 25 bis 31 Grad.
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14: Hanna Reisner checkt für euch die Straßen ab. 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
15: Aktuell gibt es keine längeren Verzögerungen, aber am Pfingstwochenende wird es noch voll auf Österreichs Autobahnen. Ab heute wird es Staus geben auf der A23 und A4 in Wien, auf der A7 in Linz und auf der A1 in Salzburg. Besonders morgen ist dann viel los Richtung Süden auf der A10, A13 und A11. Also Richtung Südtirol und Italien wird es

0: ziemlich eng. Am besten früh oder ziemlich spät losfahren. Wir zählen auf eure Infos 0664 820 2000.
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3: Aber keine Sorge, ich bin nicht der Einzige, der was geliefert kriegt. Ihr kriegt auch alles geliefert, und zwar egal, ob ihr jetzt die Ersten im Freibad seid, noch bei der Arbeit, im Auto oder Vorbereitung auf den Urlaub. Denn ihr kriegt geliefert frei per Haus die 80er,
0: die 90er
3: und ganz viel
0: Wow!
3: Schlagzeug inklusive. Jetzt von Lenny Kravitz, It Ain't Over Till It's Over. Der Freitag, der Start in ein extra langes Wochenende.

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0: 30 Grad und mehr am Pfingstwochenende. Ich glaube, genau darauf haben die Freibäder gewartet. Ihr hört Radio Rabella, es ist 10 Minuten nach 8. Und da glaubst du, sind ja schon alle startklar, also alles durchgewegt, Wasser drin, alle Becken voll?
1: Sicher. Die Freibad-Saison läuft ja seit dem 1. Mai. Also die haben eh 3 Wochen Zeit gehabt. Genug Eis einzulagern, finde ich persönlich ganz wichtig. Proberutschen natürlich. Ja. Und was die Schlösser in der Umkleide reparieren, das ist immer wichtig.
0: Also, keiner reinkommt. Schlechte Erfahrungen gemacht.
1: Nein, eigentlich nicht.
0: Ist mal wieder in der Kabine gestanden.
1: Gott sei Dank nicht. Also ich glaube...
0: Entschuldigen Sie, hier ist besetzt.
1: Ich glaube jedenfalls, die Freibäder, die warten auf uns.
0: Ja, das glaube ich auch. Es klingt alles logisch, dass die genug Zeit gehabt haben zum Checken. Aber sicherheitshalber für euch, wenn ihr jetzt am Wochenende ins Freibad wollt, wir haben einen Rundruf gemacht. Also bitte, wie schaut's aus im Land? Alles ready?
2: Hallo, hier ist der Markus aus dem Gänsehäufel. Wir freuen uns auf das kommende Wochenende, da es sehr, sehr schön werden soll. Die Beachvolleyballplätze sind vorbereitet. Wetter wird wunderschön. Wir freuen uns auf euer Kommen.
3: Hallo liebe Gäste, hier spricht Christina Hartl, die zuständige Bademeisterin des Wachaubad Melk. Es wird ja richtig heiß, die Wassertemperatur ist noch etwas frisch in unserem Becken. Circa 17 Grad haben wir. Das ist wenigstens eine kleine Abkühlung. Außerdem haben wir richtig coole Rutschen. Kommt vorbei und wir freuen uns auf euch.
4: Herzlich willkommen, hier ist der Bademeister von Erlebnisbad Schwanenstadt. Wir freuen uns auf euren Besuch. Die Wassertemperatur steigt auf 25 Grad und die Eisvitrine ist gut gefüllt.
0: 25 geht schon, aber vorher war 17 Grad Wassertemperatur.
1: 17, das ist schon frisch.
0: Ist das dir zu kalt? Wird das dann reingehen oder draußen
1: Eisbaden
0: liegen?
1: Nein, ich würde draußen liegen.
0: Okay, dann habe ich einen Geheimtipp für dich und für euch alle. Wenn euch das Becken bei 17 Grad zu warm ist, dann geht es mal ins Kinderbecken. Das ist aus irgendeinem Grund immer wärmer. Das könntest du mal im Alltagswissen abchecken, warum das wohl so sein könnte.

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0: So. Hast du den Chihuahua jetzt umgemeldet, den Finn? Die Hanna müsste wissen, werkt da gerade online herum, ja, weil der Hund geht irgendwie was, die Hundemarke aktualisiert oder was?
2: Ach, das ist ein anderes Thema, Christian.
0: Also erledigt, können wir zur Arbeit weitergehen?
2: Ja, natürlich.
0: Wunderbar.
3: Stimmt's? Alltagswissen überprüft.
0: 19 nach 8, dann kommen wir nämlich neben dem Hund, den die Hanna liebt, zum zweiten Ding, was die Hanna liebt mit ihren Freundinnen am Wochenende. Ein bisschen Frizzante trinken und so. Manchmal auch Champagner. Oder wenn es die anderen mitbringen. So, bringt uns allerdings zum Thema, was passiert, wenn das quasi der Aperitif bei der, und dann geht die Grillerei schon los und die Flasche ist nicht leer. Alter Haushaltstrick, Löffel in die Sektflasche, dann bleibt die Kohlensäure länger drin, ha?
2: Das ist falsch, der Löffel hilft nicht. Sobald die Flasche offen ist, entweicht die Kohlensäure von ganz allein. Viele glauben ja trotzdem dran, wahrscheinlich weil die Flasche danach im Kühlschrank steht und die Kälte hält ja die Kohlensäure wirklich etwas länger. Der Löffel hilft aber nicht. Besser ist natürlich ein luftdichter Verschluss und ab in den Kühlschrank.
0: Ich mache einen luftdichten Verschluss auf eine Sektflasche.
2: Na, du kaufst dann, was ist diese...
0: Ja, du bewegst die Hand.
2: Ich hab wirklich so einen.
0: Eine Kralle? Was soll das sein, was du da zeigst? Ja? Mit den Fingernägeln.
2: Christian, den kann man doch kaufen. Du hast die ja daheim im Ladl, hab ich schon gesehen.
0: Ich hab sowas nicht.
2: Dann war es woanders.
0: Ja. Okay, also der Löffel bringt nichts, aber dieses Ding zum
2: Dieses Ding
0: zum Draufstecken. Egal wie es ausschaut, es passt anscheinend

0: Ich muss das echt einmal mitfilmen. Es ist immer super spannend, wenn im Alltagswissen eine neue Frage auftaucht, weil dann sinkt Hannas Kopf sofort nach unten, schießt nach vorne Richtung Bildschirm und dann wird recherchiert auf der Tastatur.
1: Das tue ich
0: ganz,
1: gerne.
0: Ganz heftig. Wir haben nämlich gerade festgestellt, also Löffel in der Sektflasche hilft nichts, dass die Kohlensäure drin bleibt. Aber du hast dann irgendwas gesagt von luftdichten Verschluss,
1: genau,
0: oder so, und die Frage ist aufgetaucht, wie heißt das?
1: Ja, eigentlich nur Sektflaschenverschluss.
0: Das war nicht recht catchy.
1: Verschluss für Sekt. Universeller Verschluss für Wein und Sekt. Ja, das braucht man daheim.
2: Ich weiß nicht, ich denke mal, kann ich die Flasche nicht einfach austrinken?
1: Ja,
2: warum muss ich die zumachen wieder?
1: Ja, da reden wir ja von der zweiten Flasche oder
0: ja,
1: der dritten.
0: Da ist der Pragmatiker am Werk.
1: Genau.
0: Meine Güte, Löffel, was wie, Sektverschluss universal?
1: Genau, Sektflaschenverschluss.
0: Einfach runter damit, leer machen.
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8: Sonnenbrillenalarm, jetzt schon um 8:30. Radio Rebella ist bei euch und das bleibt de facto das ganze lange Wochenende so. Wir legen mal los mit 16 Grad in Wien mittlerweile. In Waidhofmann der Theier hat es 14 und in Linz 15 Grad. Ein paar Wolken ziehen heute durch, tun allerdings nichts zur Sache. Es ist trocken und warm bis heiß, der Höchstwert 27 Grad. Und dann geht es rein ins lange Pfingstwochenende. Morgen 1-2 Grad mehr und richtig heiß, dann de facto in ganz Österreich Pfingstsonntag und Montag. Einzelne Wolken, aber trotzdem 25 bis 31 Grad. Anna Reisner hat das Radio Rebella Verkehrsupdate für euch. Ein wenig Frühverkehr in Wien gerade.
9: Hier staut es auf der 23 Richtung Vösendorf zwischen Stadtlau und dem Prater. Sonst kommt ihr gut voran, aber am Pfingstwochenende wird es dann schon noch ordentlich stauen. Ganz viel los sein wird Richtung Süden, also Richtung Südtirol und Italien wird es sehr eng. Am besten ganz früh losfahren oder ganz spät. Wir zählen auf eure Infos 0664 820 2000.
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8: Also draußen heiß, aber drinnen hoffentlich kalt. Wir bräuchten nämlich noch eine Eisfläche, sagt Bernhard Gribitz.
11: Guten Morgen.
8: Das Radio Rebella News Update. Leg los mit Sport.
11: Bei der Eishockey-WM hat Österreich noch Chancen aufs Viertelfinale. Morgen 20.20 Uhr spielen wir gegen Deutschland. Ein Sieg bzw. ein Punkt würde reichen, dann sind wir weiter. Am besten hat es bis jetzt die Schweiz, die haben alle Spiele bis jetzt gewonnen. Mick Jagger musste wegen Lärmbeschwerden eine Party beenden. Der Rolling Stones Frontman hat Dreharbeiten zu einem Film beendet auf der italienischen Insel Stromboli. Nach Drehschluss ist laut gefeiert worden, zu laut für die Anrainer. Die Polizei hat dann die Party vorzeitig unterbrochen. Zwei Buckelwale feiern einen Wanderrekord. 15.000 Kilometer sind die beiden Tiere von einem Fortpflanzungsgebiet zum anderen geschwommen. Von Australien bis Brasilien. So eine Distanz ist eine Seltenheit. Radio Rebella, neue Nachrichten wieder in einer halben Stunde.
8: Da habe ich eine Frage dazu.
11: Ja.
8: Warum schwimmen die 15.000 Kilometer von einem Fortpflanzungsgebiet zum anderen? Also, heißt es,
11: ich hätte mal. Ja, weiß nicht, ob es vielleicht eine Fernbeziehung oder irgendwas ist.
8: Nein, ich meine doch, die sind gemeinsam geschwommen, hast du gesagt.
11: Nein, so wie ich, also es sind quasi zwei Wale und die schwimmen halt mal dahin und dann dahin dann.
9: Alles
11: ja,
9: klar.
11: Ja, wahrscheinlich sind sie also, nicht gemeinsam geschwommen.
8: Ich habe mir gedacht, Wale treiben es nie zweimal am selben Ort. Naja, gut.
9: Das ist mein Trinkel.
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0: aufblühen, nichts geht mehr. Jetzt um 8.40 Uhr. Eure Suchergebnisse sind zusammengezählt worden.
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2: Das habt ihr am häufigsten geklickt.
0: Und das wundert mich nicht. Es wird immer wärmer und euch interessieren die Temperaturen und generell das Feeling zu Pfingsten.
3: Die Eisheiligen sind endlich weg. Jetzt passend zu Pfingsten wird's schön und immer wärmer. Die Temperaturen gehen immer weiter rauf, bis zu 30 Grad dann am Sonntag und Montag.
0: Ja, schwimmen, perfekt, drauf auf den Turm oder rein ins Auto. Ausflug oder Kurzurlaub steht anscheinend auch an. Viel gegoogelt, wo staut's zu Pfingsten?
3: Heute noch bis Mittag arbeiten, dann ab ins Auto und los geht's. Viele nach Italien, viele nach Lignano. Staus sind da natürlich vorprogrammiert. Dazu kommt, die Bayern starten in die Pfingstferien. Also, da kommt nochmal eine Blechlawine auf uns zu. Mehr Zeit einplanen, wichtig.
0: Musikalisch ja. Macht es gar nichts, dann schon für die Rückreise Pfingstmontag. Haben wir nämlich was ganz Besonderes für euch, aber natürlich auch, wenn ihr daheim bleibt, umso lauter drin. Nur 80er-Songs und zwar mit einem Special. Die besten Hits zum Autofahren, also Dach weg oder zumindest Fenster runter, das zahlt sich aus. Der Song macht auch gute Laune beim Fahren. Dolce Vita.
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0: Es wird wärmer und wärmer und wärmer zu Pfingsten. Guten Morgen, 9 vor 9, genau 30 Grad sind drin und sogar noch ein bisschen mehr. Ich finde, das schreit geradezu nach einem echten Feel-Good-Sommersong.
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0: Und da greifen wir doch mal auf eine österreichische Reggae-Band aus den 90ern zurück.
2: Fritz aus Österreich, Timmy aus Nigeria und Daniela aus Brasilien. Gemeinsam ist das die aktuelle Tim-Tim-Besetzung. Österreich ist ja nicht unbedingt als das Reggae-Land bekannt, aber mit ihrem Happy-Peppy-Sound haben sie einige Top-Platzierungen geschafft. Zum Beispiel Platz 1 in Jamaika.
0: Respekt, Respekt. Und hier ist ihr letzter Sommerhit, der es gerade noch so in die 90er geschafft hat, der Sing-Along-Song. Und ich sag's euch, das klingt echt nach 30 Grad. 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
10: Im Studio Martina Steidl, guten Morgen. Zum Pfingstwochenende klopft der Sommer an und bringt Badewetter. Damit kommt auch die Warnung vor Badeunfällen. Pro Jahr ertrinken rund 42 Menschen in Österreich, heißt es vom Kuratorium für Verkehrssicherheit. Jede vierte Person schätzt zudem die eigenen Schwimmkenntnisse als unsicher oder mittelmäßig ein. Vom Verein Große Schützen Kleine kommt auch der Appell, Kinder beim Baden nie unbeaufsichtigt zu lassen und Pools oder Teiche im Garten mit Zäunen abzusichern. Die Staatsanwaltschaft klagt jene 14-Jährige, die im Februar am Wiener Friedhof Baumgarten eine 67-jährige Frau erstochen haben soll, nun wegen Mordes an. Das Mädchen ist laut Gutachten zurechnungsfähig. Es läuft allerdings ein Einspruch gegen dieses Gutachten. Die Anklage ist somit noch nicht rechtskräftig. Fußball im Europacup-Playoff-Hinspiel steigt heute Abend das Duell Ried gegen Rapid. Im ÖFB-Cup haben die Oberösterreicher Rapid heuer glatt aus dem Bewerb geschossen. Das Rückspiel ist dann am Montag. Der Sieger des Duells spielt dann in der Conference League Qualifikation.
11: Sonne, Sonne und noch mehr Sonne. Das gilt für heute und quasi fürs ganze Wochenende. In Wien hat es schon 18 Grad, in St. Pölten 15 und in Linz 14 Grad. Teilweise wolkenlos, dafür mit ein bisschen Wind geht es durch den Tag bei bis zu 26 Grad. Das Wochenende wird dann richtig frühsommerlich. Jeden Tag klettern die Temperaturen ein Stückchen weiter rauf mit ein paar Wolkenfeldern. Am Sonntag kratzen wir sogar an der 30-Grad-Marke.
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11: Kurz nach 9 dauert es noch etwas länger in Wien auf der A23 Richtung Inzersdorf ab Stadlau. Wir zählen auf eure Infos 0664 820 2000.
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11: Und einmal geht's noch. Einmal noch den Endspurt bei der To-Do-Liste hinlegen und dann geht's in Richtung langes Wochenende. Da schaffen wir auch noch. Ich bin Antonia Pavel. Schönen Freitag.

Das Schlagzeug beginnt und wir wissen sofort, um welchen Song es hier geht. Take on Me natürlich. Das ist so ein unverwechselbares Intro. Das macht das Ganze zu einem richtig coolen Song aus den 80ern. Aha, jetzt für euch auf Radio Arabella.

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6: Es ist 9:30 und das ist jetzt die Ruhe vor dem Sturm. Noch ist es ganz ruhig auf den Straßen, ihr kommt problemlos voran. Wir zählen auf eure Infos 0664 820 2000.
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7: Mit Mario Wellenberger. Traurige Nachrichten kommen aus Wien. Nach dem Brand in einer Wohnung in Otterkring am Montag sind gestern beide Kleinkinder gestorben, die ins Spital eingeliefert wurden. Der 2-jährige Bub und seine 3-jährige Schwester haben einen Herz-Kreislauf-Stillstand erlitten. Ihre 14-jährige Schwester, die auf sie aufgepasst und noch versucht hatte, das Feuer zu löschen, hat überlebt. Brandauslöser war laut Polizei der Akku eines Handstaubsaugers. Eine Verletzung der Aufsichtspflicht durch die Eltern war laut Polizei nicht gegeben. Bei Schotteruntersuchungen wurden in Neunkirchen in Niederösterreich geringe Mengen an Asbest gefunden. Betroffen waren 2 Kreisverkehre und 1 Barfußweg. Der belastete Schotter wurde bereits fachgerecht entsorgt. Weitere Asbestuntersuchungen laufen an Spielplätzen und anderen Wegen. Und die Wiener Festwochen feiern heute Abend die Eröffnung ihrer 75. Ausgabe. Erstmals findet das Event am Heldenplatz statt. Am Programm steht vor allem Punk, nicht zuletzt durch den Auftritt der Godmother of Punk, Patti Smith. Radio Arabella, neue Nachrichten wieder in einer halben Stunde.

0: Lange Wochenenden gibt's viele im Mai, aber das ist das erste, an dem so richtig schön ist. Hallo auf Radio Arabella. Deswegen Matthias, wie schaut denn dein Pfingstwochenende aus?
1: Bei traumhaft schönem Wetter ein kühles Bier aufmachen, in der Sonne liegen, eine Grillerei schmeißen, mit Freunden und der Familie was machen und einfach die Tage genießen.
0: Herrlich. Und um das Ganze noch schöner zu machen, gibt's die beste Musik von uns dazu. Aus den 80ern und 90ern, jetzt für euch Madonna.

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0: Roxette hat so viele Hits. Da geht einer bisschen unter, nämlich Dressed for Success. Den spielt viel seltener als Joyride oder Fading Like a Flower zum Beispiel. Deswegen gibt's ihn jetzt in euren Radio Arabella My Lights. Roxette übrigens am 11. Juli auf der Donauinsel, wer sich diese Mega-Hits auch mal live anhören mag.

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4: Im Studio Martina Steidl. Nach einer Woche Sanierungsarbeiten gibt die Aslinag heute spätestens zu Mittag den Brentenbergtunnel in Richtung Salzburg wieder frei. Damit ist die Tauernautobahn noch vor dem Einsetzen des Pfingstreiseverkehrs wieder in beiden Richtungen befahrbar. Das Pfingstwochenende ist erfahrungsgemäß eines der reisestärksten Wochenenden im Jahr. Viel los ist da heute etwa bei den Stadtausfahrten und auch entlang der Verbindungen von Norden nach Süden. Gegenwind für US-Präsident Trump im Senat. Der Grund ist ein Entschädigungsfonds für angebliche Justizopfer. Davon könnten auch Beteiligte des Sturms auf das US-Kapitol im Jahr 2021 profitieren. Die Regierung will rund 1,8 Milliarden Dollar dafür ausgeben. Demokraten und Republikaner haben nun aber die Abstimmung gestoppt. Buckelwale gehören zu den weitesten Langstreckenwanderern der Welt. Jedes Jahr ziehen sie zwischen kalten und nährstoffreichen Gewässern in der Arktis und der Antarktis sowie warmen tropischen Gebieten hin und her. Ihren Wanderrouten bleiben sie normalerweise ein Leben lang treu. Bei zwei Tieren haben Forscher nun sogar Wanderungen von 15.000 Kilometer nachgewiesen.
5: Die Sonne, die steht am Wochenende nicht im Stau, sondern gibt Vollgas. In Wien hat es 22 Grad, in Krems 20 und in Freistadt 18 Grad. Ein paar Wolken und ein bisschen Wind kommen heute noch dazu bei bis zu 26 Grad. Das Wochenende bleibt dann richtig sonnig mit paar harmlosen Wolken. Die Temperaturen, die steigen weiter, am Sonntag sogar auf bis zu 30 Grad.
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5: 2:02 und da habt ihr freie Fahrt. Wir zählen auf eure Infos 0664 820 2000.
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5: Mit Antonia Pavel. Und auf Radio Arabella gibt es offenbar nicht nur die größten Stars der 80er und 90er, sondern auch die größten Stars von heute. Michael Jackson steht auch im Jahr 2026 wieder ganz oben und ist aktuell die Nummer 1 der Billboard-Charts. Mit genau diesem Song. Billie Jean jetzt für euch auf Radio Arabella.

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14: Kurz vor 10:30 und da ist nichts los und sind keine Verzögerungen gemeldet. Wir zählen auf eure Infos.

0: 0664 820 2000.
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3: Mit Mario Wellenberger. Noch immer laufen die Nachlöscharbeiten auf einem Bauernhof in Kirchberg am Wechsel in Niederösterreich. Zahlreiche Kühe sind laut Feuerwehr in den Flammen gestorben. Menschen wurden nicht verletzt. Fast 200 Einsatzkräfte waren bei dem Großbrand im Einsatz. Die Panne eines ICEs voriges Jahr in einem Tunnel westlich von Wien strotzt nur so vor Mängeln und Fehlentscheidungen. In einem Bericht ist die Rede von Kommunikationsproblemen oder auch mangelnder Ausbildung des Zugpersonals. Die 400 Fahrgäste aus dem Tunnel zu bringen, hat damals mehr als 7 Stunden gedauert. Und kommende Woche wird Oberösterreichs Landesregierung 1,1 Millionen Euro Hilfsmittel für den Karsberg beschließen. Das Geld der Seilbahnholding finanziert Vorbereitungsmaßnahmen für das gerettete Skigebiet, etwa Personalkosten oder notwendige Instandhaltungsarbeiten. Radio Arabella, neue Nachrichten wieder in einer halben Stunde.
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0: Der kommt jetzt von Mathieu Bazar. Die machen mit ihrem Synthesizer-Pop richtig gute Stimmung. Also auf geht's in Richtung langes Wochenende. Hier ist Tisento.

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5: Im Studio Alexander Fekonja. Im Fall der in Kottingbrunn getöteten Frau hat die Staatsanwaltschaft Wiener Neustadt jetzt U-Haft für den festgenommenen Verdächtigen beantragt. Der 27-Jährige hat den Mord gestanden, laut seinem Anwalt, weil er sich von der Frau gekränkt gefühlt hatte. Daraufhin hat er zu seiner Sportkaliberwaffe gegriffen und abgedrückt. Der Mann hatte mit der Frau ein Verhältnis, Handydaten hatten Polizisten auf seine Spur gebracht. Der Vorarlberger Verpackungskonzern Alpla will bis Jahresende bis zu 155 Stellen an seinem Stammsitz in Hart im Bezirk Bregenz abbauen. Das wären knapp 10% der knapp 1000 Beschäftigten. Das Unternehmen will mehr Verantwortung in die regionalen Standorte weltweit verlagern und so Kosten senken. Kündigungen sollen dabei so weit wie möglich vermieden werden. Hello, goodbye heißt es für US-Satiriker Stephen Colbert. Er hat seine Late Show ein letztes Mal moderiert. Zu Gast war Beatles-Legende Paul McCartney. CBS hat die meistgesehene Late-Night-Show Amerikas ja abgesetzt, vermutlich aus politischen Gründen, weil Colbert Trump zu oft kritisiert hatte. Der US-Präsident selbst hat Colberts Abgang online so kommentiert: Colbert habe kein Talent und Gott sei Dank ist er endlich weg.
6: Pünktlich zum langen Wochenende gibt's ganz viel Sonne. In Wien hat's 22 Grad, in Amstetten 20, genauso wie in Wels ebenso 20 Grad. Außer ein bisschen Wind passiert heute nicht viel mehr. Das Wochenende wird auch dann richtig frühsommerlich bei Temperaturen bis zu 30 Grad.
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6: 11:02 dauert es etwas länger in Wien auf der A23 Richtung Inzersdorf ab Stadtlau. Wir zählen auf eure Infos 0664 820 2000.
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6: Es geht nach Italien. Nicht nur für gefühlt jeden zweiten Österreicher, sondern jetzt auch für uns alle. Laura Nonce schickt uns an die Adriaküste. Ich bin Antonia Pavel. Schönen Freitag.

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13: Kurz vor 11:30 schaut's gut aus, ihr habt freie Fahrt. Wir zählen auf eure Infos 0664 820 2000.
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14: Mit Mario Wellenberger. Kein gutes Haar lässt jetzt einen Untersuchungsbericht am Vorgehen nach einer ICE-Panne voriges Jahr

westlich von Wien. Beim Evakuieren der 400 Fahrgäste aus dem Zug, das 7 Stunden dauerte, sei es zu einer Reihe von Fehlentscheidungen und Kommunikationsproblemen gekommen. Nachdem im niederösterreichischen Neunkirchen bei 2 Kreisverkehren und 1 Barfußweg Asbestschotter gefunden wurde und bereits entsorgt wurde, laufen weitere Untersuchungen. Inspiziert werden jetzt etwa Spielplätze und andere Wege. Und in der Fußball-Bundesliga steht heute das Europacup-Playoff an. Im Hinspiel empfängt die SV Ried Rapid Wien. Anstoß ist um 19.30 Uhr. Das Rückspiel in Wien ist dann am Montag. Radio Arabella, neue Nachrichten wieder in einer halben Stunde.

0: Sommer ist bei mir. Wo staut's denn genau am Wochenende?
1: Ja, das lange Wochenende geht ja los und in Bayern, die haben jetzt auch Ferien, das heißt, da kommen einige Leute dazu. Besonders voll wird's deshalb auf den klassischen Reiserouten der Westautobahn, Tauernautobahn und der Pyrenautobahn.
0: Okay, und kann man irgendwie schon so voraussagen, zu welcher Uhrzeit es besonders voll sein wird?
1: Am meisten Verkehr wird's zwischen 13 und 19 Uhr geben, wenn halt dann die Pendler auf die Wochenendausflügler treffen.
0: Okay, dann brauchen wir jetzt aber noch unbedingt dein Lieblingsspiel, Pascal, damit die Zeit im Auto ein bisschen besser vergeht.
1: Ja, da habe ich ein paar, unter anderem, wie wäre es mit den Klassikern ich sehe, was du nicht siehst oder auch das Kennzeichenraten. Und für alle Profis habe ich dieses lustige Spiel, wer schafft es in kürzester Zeit den Fahrer mit so Pipi-Pausen-Anfragen so zu nerven, dass man dann bei der nächsten Raststation tatsächlich stehen bleibt.
0: Oh Gott, um Gottes Willen, das gefällt mir gut. Außer wenn ich die Fahrerin bin, dann möchte ich das bitte nicht spielen.

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1: Natürlich Lisa Stansfield. Und bei ihr geht's immer gleich zur Sache. Bei ihren Songs gibt's kein langes Intro oder Herumdrucksen. Die startet gleich mit voller Power. Das macht ihre Songs zu Mega-Hits aus den 80ern. This is the right time. Jetzt für euch.

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0: Im Studio Alexander Fekonja. Die Polizei ist für das Pfingstwochenende gerüstet. Bis Dienstag werden österreichweit Ausflugs- und Reiserouten sowie Motorradstrecken gezielt kontrolliert. Innenminister Karner macht deutlich, dass Raser und Drängler konsequent aus dem Verkehr gezogen werden, genauso wie Lenker unter Alkohol- oder Drogeneinfluss, um so jene zu schützen, die sich an die Regeln halten. Das Bundesheer hat nach dem Zopfurteil des Verfassungsgerichtshofs jetzt die neuen Haar- und Frisurregeln festgelegt. Lange Haare sind jetzt für alle Soldatinnen und Soldaten erlaubt, als Dutz oder geflochtener Zopf. Damit zieht das Verteidigungsministerium die Konsequenzen aus dem Urteil des Verfassungsgerichtshofs vom April, das das bisherige Zopfverbot für Männer als diskriminierend gekippt hatte. Und Airbnb will seinen Dienst künftig persönlicher gestalten und setzt dafür stärker auf künstliche Intelligenz. Wer etwa oft Unterkünfte mit Pool gebucht hat, bekommt dieses Merkmal bei neuen Angeboten künftig gleich prominent angezeigt. Die KI soll außerdem die Millionen Bewertungen auf der Plattform automatisch zusammenfassen, damit die Nutzerinnen und Nutzer nicht mehr alles selbst durchlesen müssen.
1: Strahlenden Sonnenschein gibt's heute. Dazu kommen nur ein paar harmlose Wolken. In Wien hat's 22 Grad, in Horn 20 und in Freistadt 19 Grad. Die Sonne scheint auch das ganze Wochenende. Jeden Tag wird sie ein bisschen stärker. So gehen sich am Sonntag sogar bis zu 30 Grad aus.
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1: 12:02, da dauert es etwas länger in Wien auf der A23 Richtung Kagran ab Favoriten. Wir zählen auf eure Infos 0664 820 2000.
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1: Mit Antonia Pavel und wir haben es geschafft. Eine reguläre Arbeitswoche. Das wird natürlich belohnt mit einem langen Wochenende und auch mit richtig guter Musik. 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

Fernschauen mit den Ohren. Den Mega-Soundtrack zum Film Flashdance gibt's jetzt auf Radio Arabella für euch. What a feeling.

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17: Kurz vor 12:30 sind wir in Niederösterreich. Da ist die B21 nach einem Unfall bei Theresienfeld gesperrt. Ausweichen ist derzeit nur großräumig möglich. Und in Wien dauert es etwas länger auf der A23 Richtung Kagran ab Favoriten. Wir zählen auf eure Infos 0664 820 2000.
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2: Mit Mario Wellenberger. Fast 200 Feuerwehrleute waren heute Nacht bei einem brennenden Bauernhof in Niederösterreich im Einsatz. In Kirchberg am Wechsel sind Dutzende Kühe in den Flammen gestorben. Menschen wurden nicht verletzt. Für den Einsatz wurde die höchste Alarmstufe ausgerufen. Noch immer laufen die Nachlöscharbeiten. Die genaue Brandursache

0: ist noch unklar. Der Gerichtsprozess gegen einige Mitglieder der letzten Generation geht in die nächste Runde. Nach den Urteilen des Wiener Straflandesgerichtes, diese reichten von Geldstrafen zwischen knapp 400 und 9000 Euro bis zu bedingten Haftstrafen, haben jetzt 8 Klimaaktivisten Berufung angekündigt. 4 von ihnen könnten allerdings auch höhere Strafen bekommen, weil auch die Staatsanwaltschaft Berufung eingelegt hat. Und ein völlig betrunkener Wiener hat sich in der Innviertler Gemeinde Palting mit seinem Transporter mehrmals überschlagen und ist schwer verletzt im Krankenhaus gelandet. Das Fahrzeug des 26-Jährigen ist bei den Überschlägen durch eine Gartenhecke gekracht und in einer Hauseinfahrt liegen geblieben. Bei ihm wurden 2,1 Promille gemessen. Seinen Führerschein ist er los. Radio Arabella, neue Nachrichten wieder in einer halben Stunde.
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0: Dieses Wochenende gibt's lauter erste Male.
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0: Wir kratzen nämlich zum ersten Mal an der 30-Grad-Marke. Das Wetter wird wirklich traumhaft. Das kann auch bedeuten, zum ersten Mal die Kohlen anheizen und eine Grillparty feiern. Da knurrt schon mein Magen. Oder zum ersten Mal ins Wasser springen, die Freibadsaison eröffnen. Oder ganz gemütlich, das erste Mal richtig lange draußen sitzen bleiben, ohne dass es zu kalt wird. Also egal für welches erste Mal ihr euch entscheidet, es wird garantiert ein richtig schönes Wochenende.

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0: Wir kramen kurz in der Kiste zur neuen deutschen

Welle, da liegt oben auf Nena, dann kamen wir weiter, dann kommt irgendwann Falco und irgendwo versteckt sich dann Joachim Witt mit seinem bisschen verrückten Song Goldener Reiter. Die Single, die ist am Anfang noch nicht so gut gelaufen, bis zu seinem Fernsehauftritt in der Sendung Musikladen. Dann stand sie plötzlich auf Platz 2 in den deutschen Charts. Ein echtes Highlight jetzt für euch.

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21: Im Studio Alexander Fekonja. Die Pfingstreisewelle rollt, halb Österreich macht sich auf den Weg ans Meer. Das schöne Wetter sorgt dafür, dass heuer sehr viel los ist auf den Straßen. Die Polizei wird deswegen genau hinschauen und hat vor allem Raser, Drängler und das Thema Alkohol am Steuer im Visier. Heißt es heute vom Innenministerium, österreichweit sind über 2500 Einsatzfahrzeuge und 400 Motorräder im Einsatz. Den Menschen in Grönland reicht es. Rund 500 haben bei der Eröffnung des neuen US-Konsulats in der Hauptstadt Nuuk demonstriert und sich 2 Minuten lang mit dem Rücken zum Gebäude gestellt. Hintergrund sind US-Präsident

0: Trumps wiederholte Drohungen, Grönland unter US-Kontrolle zu bringen. Grönlands Regierungschef hatte die Einladung zur Eröffnung erst gar nicht angenommen. Und noch zum Fußball, da geht nun offiziell eine Erfolgsära zu Ende. Pep Guardiola verlässt nach 10 Jahren Manchester City. Unter dem spanischen Trainer haben die Citizens 6-mal die englische Meisterschaft gewonnen. Dazu die Champions League, 3 FA Cup Titel und 5 Ligapokale. Zuletzt ist es aber nicht mehr rund gelaufen. In den vergangenen 2 Saisons ist City in der Premier League hinter den Rivalen Liverpool und Arsenal gelandet.
1: Die Sonne hat das Verwöhnprogramm eingeschalten. Sie strahlt das ganze Wochenende. In Wien hat es 24 Grad, in Zwettl 20 und in Rohrbach 22 Grad. Immer wieder ziehen ein paar harmlose Wolken vorbei. Die Temperaturen, die steigen jeden Tag noch ein Stückchen mehr an. Am Sonntag sogar auf bis zu 30 Grad.
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1: Es ist kurz nach 1, da schauen wir nach Wien. Da dauert etwas länger auf der A23 Richtung Kagran ab Favoriten. Außerdem in Oberösterreich auf der A7 Richtung A1 zwischen der Füst und dem Knoten Linz. Und in Niederösterreich ist die B21 nach einem Unfall bei Theresienfeld gesperrt. Ausweichen ist derzeit nur großräumig möglich. Wir zählen auf eure Infos 0664 820 2000.
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1: Einatmen, ausatmen, einatmen, ausatmen. Ich übe schon mal für euch für später. Hallo Antonia Pavel hier, wenn dann die Staus so richtig losgehen. Ich habe aber noch was, das Warten im Stau leichter macht. Nämlich richtig gute Musik.
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Für euch auf Radio Rabella.

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25: Es ist 13:30. Langsam startet der Wochenendverkehr. In Wien dauert es länger. Auf der A4 Richtung Flughafen ab dem Knoten Prater. Auf der A23 Richtung Kagran ab Inzersdorf und am Altmannsdorfer Ast stadtauswärts. In Niederösterreich dauert es länger auf der S1 Richtung Korneuburg ab dem Knoten Schwechat. Und in Oberösterreich staut es auf der A7 Richtung A1 ab der Prinz-Eugen-Straße.

0: Wir zählen auf eure Infos. 0664 820 2000.
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3: Mit Mario Wellenberger. Die Wiener Staatsanwaltschaft hat jetzt Mordanklage eingebracht gegen jene 14-Jährige, die im Februar auf dem Friedhof Baumgarten eine Pensionistin erstochen haben soll. Weil die Verteidigung des Mädchens aber Einspruch erhoben hat und ein zusätzliches psychiatrisches Gutachten will, ist jetzt das Oberlandesgericht am Zug. Das niederösterreichische Möbelhaus Interio ist schon wieder insolvent. Und wie vor 2 Jahren schon, steht wieder eine Sanierung am Plan, diesmal mit einer Quote von 20% für die Gläubiger. Mit Juli schließen werden allerdings die Interio-Filialen in Linz und in Wien-Mariahilf. Und das verlängerte Pfingstwochenende wird sommerlich mit bis zu 30 Grad. Die Badeseen im ganzen Land sind aber noch recht frisch, darum appelliert die Wasserrettung, es langsam anzugehen und sich vor dem Baden abzukühlen. Radio Arabella, neue Nachrichten wieder in einer halben Stunde.
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3: Bei mir läuft jetzt zurzeit verstärkt wieder Italo-Disco, und zwar von Scotch Take Me Up oder auch von Rigiera Vamos alla Playa, meine absoluten Lieblingsklassiker aus dieser Zeit. 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
0: Viele dachten nämlich, A Girl Like You ist von David Bowie. Dabei ist Edwin Collins das Mastermind hinter diesem Song. Der hat sich ein Sample aus den 60ern genommen und dann diesen richtig smoothen Hit draus gemacht. Ein echtes My Light für euch jetzt auf Radio Arabella.

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6: Im Studio Alexander Fekonja. Bei der Kreislaufwirtschaft ist Österreich zwar Vorreiter, bei den Klimazielen aber nicht auf Kurs. Das zeigt der aktuelle OECD-Umweltprüfbericht. Die Treibhausgasemissionen entwickeln sich laut der OECD sogar in die falsche Richtung. Um das EU-Ziel für 2030 zu erreichen, müsste Österreich das Tempo bei der Emissionsreduktion mehr als verdoppeln. Die österreichischen Grenzkontrollen zu Tschechien bleiben, werden aber nicht mehr direkt an der Grenze durchgeführt, sondern ins Hinterland verlegt, damit Touristen und Pendler so nicht mehr durch Staus an der Grenze aufgehalten werden, so die Info heute von Innenminister Karner bei einem Treffen mit seinem tschechischen Amtskollegen in Prag. Und noch eine wichtige Info für alle Autofans: Die legendäre Ente kommt zurück, und zwar als Elektroauto. Citroën hat Details zum neuen 2CV bekannt gegeben. Er soll weniger als 15.000 Euro kosten, vollständig in Europa gebaut werden und im Design an das Original erinnern. Der Öffentlichkeit wird die Elektroente im Oktober auf der Pariser Automesse vorgestellt.
7: Sehr warm, sehr sonnig ist es jetzt in den Nachmittagsstunden am Freitag. 23 Grad in Wien, 23 Grad genauso in Scherding und 22 sind es jetzt in St. Pölten. Und das ist nur der Start in ein wirklich warmes Pfingstwochenende. Morgen Samstag ist es schon sehr sommerlich bei bis zu 29.

0: 20 Grad.
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3: Um 14.02 Uhr, wir starten in Oberösterreich, Linz, A7 Richtung A1, ab der Industriezeile ein Plus von 25 Minuten, auch ein Plus von 10 Minuten auf der B3, statt auswärts ab der Fürst. Dann geht's weiter nach Niederösterreich, ein Plus von 10 Minuten auf der S1 Richtung Korneuburg bei Seiring und Wien, die gröbsten Probleme auf der Tangente Richtung Kakan, hier ein Plus von 15 Minuten ab der Hansenkurve. Wir zählen auf eure Infos 0664 820 2000.
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3: Und das nicht nur mit den super Sonnenstrahlen, sondern auch mit eurer Lieblingsmusik. Jetzt ein 90er Sound von Sheryl Crow. Ich bin Jeremy Fernandes. Hallo.
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13: Um 14.30 Uhr, wir beginnen in Oberösterreich. Da dauert es nach wie vor 20 Minuten länger auf der A7 Richtung A1 ab der Prinz-Eugen-Straße. Und 10 Minuten länger dauert es vor dem Mona Lisa-Tunnel stadtauswärts. Dann schauen wir weiter nach Wien und zwar auf die Tangente Richtung Kagran. Ein Plus von 15 Minuten ab der Hansum-Kurve und Altmannsdorfer Straße stadtauswärts. Hier ein Plus von 10 Minuten. Bitte einrechnen. Wir zählen auf eure Infos 0664 820 2000.
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9: Mit Mario Wellenberger. Der mutmaßliche Mörder einer 28-jährigen Frau in Kottingbrunn hat die Tat schon gestanden. Die Staatsanwaltschaft Wiener Neustadt hat auch bereits U-Haft beantragt. Der 27-jährige Sportschütze soll dem Opfer, das er über Facebook kennenlernte, mit seiner legal besessenen Pistole dreimal in den Kopf geschossen haben. 4 von 10 Österreicher fahren seit Beginn des Iran-Krieges weniger mit dem Auto und arrangieren sich somit den viel höheren Preisen beim Tanken. Das zeigt eine aktuelle

0: Aktuelle Studie der Linzer Johannes Kepler Uni. Auch Online-Shopping statt Geschäft und Homeoffice statt ins Büro nutzen viele, um Sprit zu sparen. Und die Taxis in Wien sollen bald eine einheitliche Farbe bekommen, um für Gäste besser erkennbar zu sein. Das ist Teil einer Reform, die Vizebürgermeisterin Barbara Nowak plant. Noch ist aber nicht festgelegt, welche Farbe das sein soll. Radio Arabella, neue Nachrichten wieder in einer halben Stunde.
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0: Der Freitagnachmittag hier auf Radio Arabella. Hallo.
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0: Und dieses Mylight, das Plus an Musik für euch in dieser Stunde, das kommt direkt aus Bad Aussee in der Steiermark. Touch by Touch war Mitte der 80er der große Durchbruch einer österreichischen Band namens Joy. Ja, ein Song, der vor allem in Osteuropa und Asien zum riesigen Kulthit geworden ist. Und zwar der hier. Darf bis heute auf unzähligen 80er-Compilations und Retro-Partys nicht fehlen und natürlich, ganz ehrlich, auch nicht am Start ins lange Pfingstwochenende. Also hier, jetzt für euch.

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16: Im Studio Alexander Fekonja. Bei den Klimazielen geht Österreich komplett in die falsche Richtung, zeigt der aktuelle OECD-Umweltprüfbericht. Wenn Österreich die EU-Ziele nicht erreicht, drohen Zahlungen in Milliardenhöhe. Scharfe Kritik an der Regierung gibt es deswegen vom WWF und den Grünen. Sie drängen auf ein verbindliches Klimaschutzgesetz. Einziger Lichtblick: bei der Kreislaufwirtschaft ist Österreich Vorreiter. Nach 6 Verhandlungsrunden gibt es jetzt doch noch einen Gehaltsabschluss für die rund 7.500 Beschäftigten der Papierindustrie. Die Löhne und Gehälter steigen rückwirkend ab Mai um durchschnittlich 2,5%. Das liegt allerdings unter der Inflationsrate von 3,35%. Die Gewerkschaft spricht deswegen von einem schwierigen Kompromiss. In Wien sollen alle Taxis eine einheitliche Farbe bekommen. Das plant Vizebürgermeisterin Barbara Nowak. Neben der Farbe soll aber auch die Qualität der Fahrzeuge und der Fahrerinnen und Fahrer verbessert werden, etwa durch strengere Prüfungen und mehr Kontrollen. Auf welche Farbe es hinausläuft, ist noch offen. Nowak selbst könnte sich violett vorstellen.
17: Viel Sonne gibt es auch in den nächsten Stunden. 24 Grad aktuell in Wien, 23 sind es bei euch in Gmunden und 24 auch in Krems. Ja, da werden wir heute recht verwöhnt von den Sonnenstrahlen, aber das ist auch nur der Start in ein wirklich warmes Pfingstwochenende. Morgen Samstag ist es schon wieder sehr sommerlich.

0: erreichbar bis zu 29 Grad.
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0: Um 15.02 Uhr. Die gröbsten Probleme in Linz nach wie vor auf der A7. Ein Plus von 20 Minuten Richtung A1 ab der Prinz-Eugen-Straße. Und 10 Minuten dauert es noch länger vor dem Mona-Lisa-Tunnel stadtauswärts. Dann schauen wir weiter nach Wien. Hier die gröbsten Probleme auf der Tangente Richtung Kagran. Ein Plus von 15 Minuten ab der Hansum-Kurve. Wir zählen auf eure Infos 0664 820 2000.
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0: Und mit mir Jeremy Fernandes. Und da bekomme ich gleich wieder Lust aufs nächste Eis bei der Musik. Bin aber nicht der Einzige, der gerade an Eis denkt.
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0: bester Sound, um in die Gänge zu kommen. Immerhin der Start ins lange Wochenende. Schönen Freitagnachmittag. Gleich mit 90er Sound von Vanessa Amorosi. Absolutely everybody.
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16: Um 15.30 Uhr, wir werfen einen Blick nach Linz auf die A7 Richtung A1, nach wie vor ein Plus von 15 Minuten ab der Prinz-Eugen-Straße. Dann schauen wir weiter nach Wien, hier die gröbsten Probleme auf der Tangente, Richtung Kagran, ein Plus von 15 Minuten ab der Hansenkurve. Und Burgenland habe ich da noch eine Meldung, und zwar A3 ist gerade reingekommen, Richtung Schopron, da Staus auf der Umfahrung Wulker-Brodersdorf. Wir zählen auf eure Infos 0664 820 2000.
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18: Mit Mario Wellenberger. Die Staatsanwaltschaft Wiener Neustadt hat für den mutmaßlichen Mörder einer 28-Jährigen jetzt U-Haft beantragt. Der 27-Jährige hat die Tat laut seinem Verteidiger auch schon gestanden. Er hat die Frau über Facebook kennengelernt und soll ihr nach einer Kränkung mit einer Sportpistole dreimal in den Kopf geschossen haben. Die Eltern der Frau haben ihre Leiche vorige Woche in ihrer Wohnung in Kottingbrunn entdeckt. Der Gerichtsprozess gegen einige Mitglieder der letzten Generation geht in die nächste Runde. Nach den erstinstanzlichen Urteilen des Wiener Straflandesgerichtes, diese reichten ja von Geldstrafen bis zu 9.000 Euro bis hin zu bedingten Haftstrafen, haben jetzt 8 Klimaaktivisten Berufung angekündigt. 4 von ihnen könnten allerdings auch höhere Strafen bekommen, weil auch die Staatsanwaltschaft Berufung eingelegt hat. Und das niederösterreichische Möbelhaus Interio ist schon wieder insolvent. Wie vor 2 Jahren steht auch jetzt wieder eine Sanierung am Plan. Mit Juli fix schließen werden allerdings die Interio-Filialen in Linz und in Wien-Maria-Hilf.

0: Rat und mehr zu Pfingsten. Da wird es für viele von uns wohl das erste richtige Freibad-Wochenende des Jahres. Die Saison läuft zwar schon seit Anfang Mai, aber jetzt wird es dann wirklich ernst. Die Rutschen sind bereit, das Eis ist eingelagert, die Badebeister sind in Position. Und da haben wir uns gedacht, fragen wir doch direkt nach bei den Freibädern, wie groß die Vorfreude dort eigentlich schon ist. Und kleiner Spoiler, die Vorfreude ist schon sehr groß.
1: Hallo, hier ist der Markus aus dem Gänsehäupel. Wir freuen uns auf das kommende Wochenende, da es sehr, sehr schön werden soll. Die Beachvolleyballplätze sind vorbereitet. Wetter wird wunderschön. Wir freuen uns auf euer Kommen.
2: Hallo, liebe Gäste. Hier spricht Christina Hartl, die zuständige Bademeisterin des Wachaubad Melk. Es wird ja richtig heiß. Die Wassertemperatur ist noch etwas frisch in unserem Becken. Circa 17 Grad haben wir. Das ist wenigstens eine kleine Abkühlung. Außerdem haben wir richtig coole Rutschen. Kommt vorbei und wir freuen uns auf euch.
3: Herzlich willkommen, hier ist der Bademeister von Erlebnisbad Schwanenstadt. Wir freuen uns auf euren Besuch. Die Wassertemperatur steigt auf 25 Grad und die Eisvitrine ist gut gefüllt.
0: Na super, also habt ganz viel Spaß.

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1: Und wir sind genau in der Ecke unserer Lebensphase angekommen, wo Klingeltonwerbungen, MP3-Player und die ganz, ganz großen Castingshows im Fernsehen plötzlich alles dominiert haben. Und wer erste Staffel Starmania sagt, der sagt fast automatisch auch Christina Stürmer. Ich liebe.
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5: Mit Alexander Fekonja. Die ersten feierwütigen Jugendlichen aus Österreich sind bereits für die Pfingstparty in Lignano eingetroffen. Heuer gibt es für sie aber verschärfte Regeln. Der beliebte italienische Badeort hat sogenannte rote Zonen eingeführt, in denen Platzverweise verhängt werden können. Frühere Sperrstunden, Alkoholbeschränkungen und mehr Polizei sollen Exzesse verhindern. Über 20.000 Österreicherinnen und Österreicher werden heuer zu Pfingsten in Lignano wieder erwartet. Wir bleiben noch in Italien. Da hat die Polizei nämlich ein illegales Streaming-Netzwerk zerschlagen. Über eine App namens CinemaGoal wurden Inhalte von Sky, DAZN, Netflix und anderen Plattformen illegal weitergeleitet. Mehr als 70 Personen waren am Vertrieb beteiligt. Der Schaden wird auf rund 300 Millionen Euro geschätzt. Auch den ersten 1000 identifizierten Nutzerinnen und Nutzern drohen jetzt Geldstrafen. Bei den Klimazielen geht Österreich komplett in die falsche Richtung, zeigt der aktuelle OECD-Umweltprüfbericht. Wenn Österreich die EU-Ziele nicht erreicht, drohen Zahlungen in Milliardenhöhe. Scharfe Kritik an der Regierung gibt es deswegen vom WWF und den Grünen. Sie drängen auf ein verbindliches Klimaschutzgesetz. Einziger Lichtblick: bei der Kreislaufwirtschaft ist Österreich Vorreiter. Und den falschen Abnehmer hat sich ein Fahrraddieb in Wien ausgesucht. Er hat versucht, sein gestohlenes E-Bike ausgerechnet einem Kriminalbeamten in Zivil zu verkaufen. Der Polizist hat statt zur Geldbörse zum Funkgerät gegriffen. Der 31-Jährige wurde festgenommen und das E-Bike ist inzwischen wieder bei seinem rechtmäßigen Besitzer.
6: Es ist ein warmer und sonniger Freitagnachmittag. Ich hoffe, ihr könnt die Sonnenstrahlen genießen. Bei aktuell 24 Grad in Wien, genauso sind es 24 in Baden und 24 in Everding. Auch in den nächsten Stunden wird es keine Überraschungen geben. Der Tag klingt sonnig aus, die Nacht verläuft ruhig, sternenklar und morgen Samstag wunderbar sonnig von früh bis spät bei bis zu 29 Grad.
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6: Um 16.02 Uhr, wir werfen einen Blick nach Oberösterreich. Hier ein Plus von 10 Minuten auf der A7 Richtung A1 zwischen der Wiener Straße und dem Knoten Linz. Dann schauen wir weiter nach Wien auf die Tangente. Hier ein Plus von 15 Minuten Richtung Kakan ab der Hansenkurve. Richtung Vösendorf dauert es 10 Minuten länger ab Stadlau. Und überlastet auch nach wie vor die Donauuferautobahn Richtung Tangente ab dem Tunnel Kaisermühl. Wir zählen auf eure Infos 0664 820 2000.
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6: Also von allen Wochenenden, die das Jahr bisher geliefert hat, schafft es das kommende

0: ziemlich sicher in die Top 3, wenn nicht überhaupt auf Platz 1. Erstens, weil es extra lang wird. Schöne Grüße übrigens an alle, die gerade schon Richtung Süden unterwegs sind. Und zweitens, weil endlich auch die Temperaturen mitspielen. Teilweise gehen sich in den nächsten Tagen ja richtig sommerliche 30 Grad aus. Deswegen braucht es jetzt einen Nummer 1-Hit und der kommt von Madonna. American Pie.
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0: So, kurzer Boxenstopp am Freitagnachmittag. Energie tanken und gleich geht's weiter. Schöner Start in Richtung langes Pfingstwochenende mit eurem Lieblingssound aus den 80ern und 90ern. Eishaus gleich für euch hier auf Radio Arabella.
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9: Um 16.30 Uhr die gröbsten Probleme in Wien. Nach wie vor auf der Tangente. Hier ein Plus von 10 Minuten Richtung Vösendorf zwischen Stadtlau und dem Knotenpater. Und überlastet es auch nach wie vor die A22 Richtung Tangente. Ab dem Tunnel Kaisermühlen ein Plus von 10 Minuten. Wir zählen auf eure Infos 0664 820 2000.
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10: Mit Mario Wellenberger. Tutto Gas heißt es wieder in Lignano die nächsten Tage. Die italienische Stadt rüstet sich für den traditionellen Partyansturm am Pfingstwochenende, vor allem aus Österreich. Ab morgen gelten rote Zonen und strenge Regeln für Besucher. Wer sich nicht daran hält und etwa durch übermäßigen Alkoholkonsum die öffentliche Ordnung stört, dem drohen Platzverweise. Die österreichischen Grenzkontrollen zu Tschechien bleiben. Sie werden laut der heutigen Info von Innenminister Gerhard Kahner aber nicht mehr direkt an der Grenze durchgeführt, sondern im Hinterland. Dadurch sollen Touristen und Pendler nicht mehr durch Staus an der Grenze aufgehalten werden. Und Autofans, aufgepasst, mit der Ente kommt ein legendärer Oldtimer als E-Auto zurück. Citroëns elektrisches 2CV-Modell soll weniger als 15.000 Euro kosten, vollständig in Europa gebaut werden und im Design an das Original erinnern. Der Öffentlichkeit wird die Elektroente im Oktober auf der Pariser Automesse vorgestellt. Radio Arabella, neue Nachrichten wieder in einer halben Stunde.
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0: Sehr, sehr, sehr gut, dass wir gemeinsam ins Wochenende starten. Radio Rebelle hier am Freitagnachmittag mit den 80ern, mit den 90ern und jetzt mit einmal zwei Kinotickets für euch.
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0: Ich freue mich sehr, weil Mario aus Oberösterreich möchte jetzt mit mir quizzen.
2: Ja, probieren wir es halt.
0: Das sind immer die besten Starts ins Quiz. Probieren wir es halt, kann nicht schaden.
2: Schauen wir mal.
0: Ja, vor allem, wenn du gut Bescheid weißt, was die Woche so alles los gewesen ist. Thema Fußball, da sind wir schon bei Frage Nummer 1. ÖFB-Teamchef Ralf Rangnick hat Anfang dieser Woche am Montag Österreichs 26-Mann-Kader bekannt gegeben. Für die bevorstehende Fußball-WM, die beginnt A, am 11. Juni oder B, 11. September?
2: Ja, am 11. Juni, oder?
0: Ach so, das ging ja recht schnell.

0: passt?
1: Ja, ich meine, wenn jetzt schon der Paar Ringe, habe ich mir gedacht, dann da jetzt schon sein, oder nicht?
0: Ja, da ist ja schon der erste Punkt. Du hast alles richtig gemacht. Wenn du jetzt Frage Nummer 2 auch richtig beantwortest, dann gibt's einmal 2 Star-Movie-Kino-Tickets. Und da hören wir gleich mal rein in einen neuen Kinofilm.
2: Wir alle kennen die Geschichten über den mandalorianischen Kopfgeldjäger und dieses Kind.
3: Ich jage nur imperiale Kriegsverbrecher. Wir werden jeden Schurken in diesem Kartenspiel ausschalten.
0: Ja, ein toller Sound. Aus welchem neuen Kinofilm ist dieser Ausschnitt? A. Meine Freundin Conny, Abenteuer mit Kranich Klaus, oder B. Der neue Star Wars Film? Was glaubst du?
1: Ja, das ist auch klar, Star Wars
0: Film,
1: oder?
0: Ja, gut, Mario, und dann locken wir Star Wars ein und einmal 2 Star Movie Kino-Tickets für dich. Herzlichen Glückwunsch.
1: Ja, gut, danke schön.
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0: mit Radio Arabella ins lange Wochenende. Da verlängern wir gleich auch mal die Playlist. Hier euer Plus an Musik in dieser Stunde.
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0: Und da habe ich für euch einen Song ganz ohne Vocals und trotzdem erkennt ihn praktisch jeder nach den ersten Sekunden. Vielleicht geht es euch ja ähnlich. Mich versetzen allein die ersten Töne jedes Mal fast schon ein bisschen in Trance. Ich habe für euch Robert Miles mit Children.

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8: Mit Alexander Fekonja. Die hohen Spritpreise haben die Mobilität der Österreicherinnen und Österreicher nur teilweise verändert. Knapp 40% versuchen weniger mit dem Auto zu fahren, wie eine Analyse des Instituts für Handel, Absatz und Marketing der Kepler Uni Linz zeigt. Pendler haben oft keine Möglichkeit, weniger zu fahren oder auf Öffis umzusteigen, sagt uns Studienautor Christoph Teller. Interessant ist auch, die Spritpreise treiben die Konsumentinnen und Konsumenten auch in Richtung Onlinehandel.
9: Selbst wenn die Paketsteuer kommt und die ist 2 Euro, kann sich jeder ausrechnen, wie weit man für 2 Euro Spritbudget dann kommt zum stationären Handel. Also 21% sagen tatsächlich, sie würden es häufiger online bestellen.
8: Das Produkt würde direkt nach Hause kommen. Weitere Wege ins Geschäft seien nicht notwendig. 3/4 der Autofahrerinnen und Autofahrer rechnen übrigens auch damit, dass die Spritpreise weiter steigen werden. Lange Haare sind beim Bundesheer ab sofort kein Problem mehr. Das Heer hat nun auf das Topfurteil des Verfassungsgerichtshofs reagiert und neue Haarregeln festgelegt. Erlaubt sind lange Haare als Dutt oder geflochtener Zopf und das für alle Soldatinnen und Soldaten. Auslöser war die Beschwerde eines Vorarlberger Offiziers, dem wegen seines Zopfes eine Strafe von 3.000 Euro aufgebrummt worden ist. In der Türkei spitzt sich die politische Lage immer weiter zu. Einen Tag nachdem ein Gericht die Führung der Oppositionspartei CHP abgesetzt hat, hat der abgesetzte Parteichef die Parteizentrale in Ankara besetzt und kündigt Widerstand an. Ein erster Einspruch vor Gericht wurde bereits abgewiesen. Die Lage sorgt auch an den Finanzmärkten für Unruhe. Die türkische Lira ist auf ein Rekordtief gefallen. Und noch zum Fußball. Mit den Worten "Nichts ist für immer" verabschiedet sich Pep Guardiola von Manchester City. Nach 10 Jahren und 20 Titeln ist nun Schluss. Als Nachfolger des erfolgreichsten Trainers der Vereinsgeschichte ist Ex-Co-Trainer Enzo Maresca im Gespräch. Seine letzte Partie als City-Trainer bestreitet Guardiola am kommenden Sonntag gegen Aston Villa.
10: Ein richtig schöner, warmer Freitagnachmittag. Ich hoffe, ihr könnt die Sonne heute ein bisschen auskosten. Wenn nicht, überhaupt kein Problem. Die nächsten Tage geht es noch toller weiter. Aktuell sind es 24 Grad in Wien, 23 in Horn und genauso 23 in Vöcklabruck. Genauso angenehm geht es auch weiter. Die nächsten Stunden bis zum Abend bleibt es sonnig und ruhig. Die Nacht wird sternenklar. Und morgen Samstag gehen die Temperaturen noch weiter rauf. Viel Sonne und das bei bis zu 29 Grad.
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10: Um 17:02 Uhr, es hat gekracht in Wien auf der Tangente Richtung Vösendorf am Knoten Inzersdorf. Nach einem Unfall ist hier die Überholspur gesperrt. Der Stau reicht zurück bis zum Absbecktunnel. Hier verliert ihr 20 Minuten. Wir zählen auf eure Infos 0664 820 2000.
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10: Mit mir Jeremy Fernandes und damit wirklich Wochenendfeeling aufkommt, stürzen wir uns gleich auf die Musik. Hier 90er Sound von Blondie Maria. Am Start von einer halben Stunde Musik nonstop.
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0: Gleich stellt es einem die Ganselhaut auf. Vor allem Duran Duran Fans bekommen gleich leuchtende Augen. Ordinary World, kultiger 90er-Hits, gleich für euch hier auf Radio Arabella.
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2: Um 17.30 Uhr, wir beginnen in Wien. Da gibt es die gröbsten Probleme nach wie vor auf der Tangente Richtung Vösendorf zwischen Stadlau und dem Knoten Inzersdorf. Ein Plus von 50 Minuten. Überlastet auch der innere Währinger Gürtel. Da braucht ihr vor der Nussdorfer Straße 10 Minuten länger. Und der Ring ist bei der Operngasse wegen einer Demo gesperrt. Der Stau reicht zurück bis zum Stadtpark. Ausweichen könnt ihr über die Zweierlinien. Dann geht's weiter in Niederösterreich. B38 zwischen Rastenfeld und dem Stausee. Da gibt es eine Sperre nach einem Unfall. Der Verkehr wird hier lokal umgeleitet. Eine Grenzwartezeit habe ich für euch, und zwar bei Drasenhofen. Dauert es eine halbe Stunde länger bei eurer Ausreise nach Tschechien. Und Vorsicht, wenn ihr auf der A4 unterwegs seid Richtung Budapest zwischen Burg Ost und Burg Neudorf. Hier gibt es Kolonnenverkehr und ein Plus von 10 Minuten. Wir zählen auf eure Infos. 0664 820 2000.
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3: Mit Mario Wellenberger. Tutto Gas heißt es wieder in Lignano die nächsten Tage. Die italienische Stadt rüstet sich für den traditionellen Partyansturm am Pfingstwochenende, vor allem aus Österreich. Ab morgen gelten rote Zonen und strenge Regeln für Besucher. Wer sich nicht daran hält und etwa durch übermäßigen Alkoholkonsum die öffentliche Ordnung stört, dem drohen Platzverweise. Die österreichischen Grenzkontrollen zu Tschechien bleiben. Sie werden laut der heutigen Info von Innenminister Gerhard Kahner aber nicht mehr direkt an der Grenze durchgeführt, sondern im Hinterland. Dadurch sollen Touristen und Pendler nicht mehr durch Staus an der Grenze aufgehalten werden. Und Autofans, aufgepasst, mit der Ente kommt ein legendärer Oldtimer als E-Auto zurück. Citroëns elektrisches 2CV-Modell soll weniger als 15.000 Euro kosten, vollständig in Europa gebaut werden und im Design an das Original erinnern. Der Öffentlichkeit wird die Elektro-Ente im Oktober auf der Pariser Automesse vorgestellt. Radio Arabella, neue Nachrichten wieder in einer halben Stunde.
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0: was ist denn deine große Leidenschaft?
1: Eindeutig Sport.
0: Oh, wirklich? Was machst du gerne für einen Sport?
1: Ach so, ich habe geglaubt, wir sind schon mitten im Spiel, so zwecks falscher Antwort.
0: Das heißt, du bist nicht sportlich?
1: Also Extreme Couching, dabei wäre ich wahrscheinlich Olympiasieger.
0: Okay, dann bist du jetzt eh schon gut vorbereitet. Wir spielen jetzt nämlich nur falsch ist richtig. 30 Sekunden lang jede Frage falsch beantworten. Ab jetzt. Der letzte Buchstabe in unserem Alphabet lautet?
1: A.
0: Wie viele Buchstaben hat der Monat Mai?
1: 7.
0: Ein ehemaliger US-Präsident Barack?
1: Oklahoma.
0: Der Pazifik ist ein Ozean, wahr oder falsch?
1: Falsch.
0: Wie geht der Spruch, die Teekanne macht den?
1: Schnaps.
0: Wie heißt du nochmal schnell?
1: Veronika.
0: Okay, jetzt habe ich am Schluss gedacht, ich habe dich dran gekriegt, aber du hast alles falsch, Gratulation.
1: Wuhu, das darf man schon ordentlich feiern mit einem Gläschen Prosecco.

Und wir bleiben gleich im Rhythmus, weil erstens ist er Wochenende. Zweitens bin ich euch noch das Plus an Musik schuldig in dieser Stunde. Unser Mylight hier auf Radio Arabella. Ein langsamer, eleganter Tanz. Irgendwo zwischen Rotwein, Sommerabend und ganz viel. Ach.

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7: Mit Alexander Fekonja. Fürs Tanken müssen wir mittlerweile tief in die Geldtasche greifen. Das Fahrverhalten der Menschen in Österreich beeinflusst das aber nur teilweise, zeigt eine Analyse der Kepler Uni Linz. 4 von 10 der Befragten versuchen weniger Auto zu fahren. Viele haben aber gar keine andere Wahl, auf Öffis umzusteigen, sagt Christoph Teller vom Institut für Handel, Absatz und Marketing.
8: Bei den öffentlichen Verkehrsmitteln, bei Fahrrad, E-Scooter, E-Bike etc., das muss natürlich auch möglich sein. Und deswegen sind diese Prozentwerte weit darunter, unter dem Langsamfahren. Das sind so um die etwas weniger als 20%.
7: Interessant ist auch, dass die teuren Spritpreise die Menschen auch verstärkt in Richtung Onlinehandel treiben, weil damit weitere Wege ins Geschäft nicht notwendig sind. Im Fall einer 14-Jährigen, die im Februar auf einem Wiener Friedhof eine 67-jährige Frau erstochen haben soll, hat die Staatsanwaltschaft nun Mordanklage eingebracht. Damit dürfte es bald zu einer Hauptverhandlung in dem Fall kommen. Ein Prozesstermin steht aber noch aus. Die Jugendliche gilt laut Gutachten als schuldfähig und ist derzeit in einem forensisch-therapeutischen Zentrum untergebracht. Beim NATO-Außenministertreffen in Schweden hat US-Präsident Trump überraschend angekündigt, 5000 zusätzliche US-Soldaten nach Polen zu entsenden. Noch vor wenigen Wochen hat er ja einen Truppenabzug aus Europa angedeutet. NATO-Generalsekretär Rutte begrüßt den Schritt, warnt aber auch, Europa müsse langfristig mehr Verantwortung für die eigene Verteidigung übernehmen. Gute Nachrichten gibt es für den heimischen Tourismus. Das Kongress- und Tagungsgeschäft boomt, nämlich im Vorjahr sind die Nächtigungen in diesem Bereich um über 15% auf 4,3 Millionen gestiegen. Besonders stark hat die internationale Nachfrage zugelegt und Kongressgäste sind auch besonders wertvoll, denn sie geben pro Tag im Schnitt 560 Euro aus, normale Touristen nur 380 Euro.
9: Ein richtig schöner, warmer Freitagnachmittag geht ins Finale. Solltet ihr heute keine Zeit tagsüber gehabt haben, die Sonnenstrahlen auszukosten, überhaupt kein Problem. Es geht in den nächsten Tagen noch toller weiter. Aktuell sind es noch immer 23 Grad in Wien, genauso 23 Grad in St. Pölten und 24 Grad in Linz. Jetzt am Abend bleibt es ruhig und freundlich. In der Nacht wird sternenklar und morgen Samstag geht es sommerlich warm weiter bei bis zu 29 Grad.
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9: Um 18.03 Uhr eine Meldung für euch in Niederösterreich B10. Da gibt es jetzt eine Sperre zwischen Schwechat und Schwadorf. Nach einem Unfall ausweichen ist möglich über Himberg oder über die A4. Und noch eine Grenzwartezeit bei Drasenhofen dauert es aktuell 10 Minuten länger bei eurer Ausreise nach Tschechien. Wir zählen auf eure Infos. 0664 820 2000.
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9: Mit mir, Jeremy Fernandes, freue mich sehr, dass wir gemeinsam ins tolle, super lange und warme Pfingstwochenende reinstarten. Gleich mit OMD Sound aus den 90ern. Nach den Bangers.
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Übrigens, mehr von diesen Wow-Songs, die uns sofort gedanklich auf einen Roadtrip schicken, wenn es da runter Sonne rein und einfach losfahren, die gibt's am großen 80er-Feiertag am Pfingstmontag von früh bis spät nur hier auf Radio Arabella. So, jetzt bitte weiter den Freitagabend zelebrieren und zwar gemeinsam.

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9: Kurz nach 6:30 ist es, ja, 3 Unfälle beschäftigen uns am Freitagabend. Wir beginnen auf der A1 Richtung Salzburg zwischen dem Knoten St. Pölten und St. Pölten Süd bei Kilometer 57. Da ist nach einem Unfall der rechte Fahrstreifen gesperrt. Bitte Vorsicht. Dann schauen wir weiter auf die B10 zwischen Schwechat und Schwadorf. Sperre nach einem Unfall. Ausweichen ist hier möglich über Himberg oder die A4. Stichwort A4 Richtung Budapest zwischen Bruckfest und Ost. Auch hier das gekracht. Auch hier ist aktuell der rechte Fahrstreifen gesperrt. 5 Kilometer Stau mittlerweile und eine halbe Stunde Zeitverlust. Wir zählen auf eure Infos. 0664 820 2000.
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11: Mit Mario Wellenberger. Die Staatsanwaltschaft Wiener Neustadt hat für den mutmaßlichen Mörder einer 28-Jährigen jetzt U-Haft beantragt. Der 27-Jährige hat die Tat laut seinem Verteidiger auch schon gestanden. Er hat die Frau über Facebook kennengelernt und soll ihr nach einer Kränkung mit einer Sportpistole 3-mal in den Kopf geschossen haben. Die Eltern der Frau haben ihre Leiche vorige Woche in ihrer Wohnung in Kottingbrunn entdeckt. Der Gerichtsprozess gegen einige Mitglieder der letzten Generation geht in die nächste Runde. Nach den erstinstanzlichen Urteilen des Wiener Straflandesgerichtes, diese reichten ja von Geldstrafen bis zu 9.000 Euro bis hin zu bedingten Haftstrafen, haben jetzt 8 Klimaaktivisten Berufung angekündigt. 4 von ihnen könnten allerdings auch höhere Strafen bekommen, weil auch die Staatsanwaltschaft Berufung eingelegt hat. Und das niederösterreichische Möbelhaus Interio ist schon wieder insolvent. Wie vor 2 Jahren steht auch jetzt wieder eine Sanierung am Plan. Mit Juli fix schließen werden allerdings die Interio-Filialen in Linz und in Wien-Maria-Hilf. Radio Arabella, neue Nachrichten wieder in einer halben Stunde.
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0: Eine weit entfernte Galaxis meldet sich zurück und das bedeutet, es wird im Kino wieder so richtig groß.
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0: Das Imperium, das ist zwar Geschichte, ruhig geworden ist's in der Galaxis aber noch lange nicht. Während die neue Republik versucht, wieder Ordnung reinzubekommen, tauchen schon die nächsten Gefahren.

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0: mit Alexander Fekonja. Fürs Tanken müssen wir mittlerweile tief in die Geldtasche greifen. Das Fahrverhalten der Menschen in Österreich beeinflusst das aber nur teilweise, zeigt eine Analyse der Kepler Uni Linz. 4 von 10 der Befragten versuchen weniger Auto zu fahren, viele haben aber gar keine andere Wahl, auf Öffis umzusteigen, sagt Christoph Teller vom Institut für Handel, Absatz und Marketing.
1: Bei den öffentlichen Verkehrsmitteln, bei Fahrrad, E-Scooter, E-Bike etc., das muss natürlich auch möglich sein. Und deswegen sind diese Prozentwerte weit darunter, unter dem Langsamfahren, das sind so um die etwas weniger als 20%.
0: Interessant ist auch, dass die teuren Spritpreise die Menschen auch verstärkt in Richtung Onlinehandel treiben, weil damit weitere Wege ins Geschäft nicht notwendig sind. Im Fall einer 14-Jährigen, die im Februar auf einem Wiener Friedhof eine 67-jährige Frau erstochen haben soll, hat die Staatsanwaltschaft nun Mordanklage eingebracht. Damit dürfte es bald zu einer Hauptverhandlung in dem Fall kommen. Ein Prozesstermin steht aber noch aus. Die Jugendliche gilt laut Gutachten als schuldfähig und ist derzeit in einem forensisch-therapeutischen Zentrum untergebracht. Beim NATO-Außenministertreffen in Schweden hat US-Präsident Trump überraschend angekündigt, 5000 zusätzliche US-Soldaten nach Polen zu entsenden. Noch vor wenigen Wochen hat er ja einen Truppenabzug aus Europa angedeutet. NATO-Generalsekretär Rutte begrüßt den Schritt, warnt aber auch, Europa müsse langfristig mehr Verantwortung für die eigene Verteidigung übernehmen. Gute Nachrichten gibt es für den heimischen Tourismus. Das Kongress- und Tagungsgeschäft boomt, nämlich im Vorjahr sind die Nächtigungen in diesem Bereich um über 15% auf 4,3 Millionen gestiegen. Besonders stark hat die internationale Nachfrage zugelegt und Kongressgäste sind auch besonders wertvoll, denn sie geben pro Tag im Schnitt 560 Euro aus, normale Touristen nur 380 Euro.
2: Ja, richtig angenehm, genießt den Freitagabend, wenn ihr unterwegs seid. Die Wolken werden auch im Laufe der nächsten Stunden immer weniger. Der Wind, auch der legt sich langsam schlafen. In der Nacht kühlt's ab auf 16 bis 8 Grad. Ja, Ausblick auf morgen Samstag, Sommermodus an. Viel Sonne tagsüber, ein paar harmlose Wolken dazu und dazu warme 22 bis 29 Grad morgen.
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6: Mit Pascal Sommer, wir alle kennen den Sound der M-People, unter anderem mit diesem großen 90er Moving On Up. Er ist eh ganz lieb und nett, kennen wir alle, großer Song, aber er ist nicht so genial, finde ich, wie diese Nummer hier von den M-People. Bisschen unbekannter und deshalb eine große Party-Überraschung.

Er ist der größte Künstler jemals, das wissen wir eh alle. Aber beim neuen Michael Jackson Film, der gerade noch im Kino läuft, sieht man so richtig, was das eigentlich für ein besonderer Popstar war. Ewig hat er in seinem Studio herumgetüftelt, bis der Song endlich perfekt war. Und ich finde, das merkt man auch bei seinen Songs. Die sind so in die Perfektion getrieben, diese Songs. Einfach alle ein Meisterwerk und genial. Auch diese Nummer jetzt hier. Smooth Criminal in der Arabella Party am Freitag.

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11: Die Arabella Party mit Pascal Sommer. Hello. Und auch Roxette sagen jetzt... Hello.

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Ihr hört Radio Rabella, das ist der Start in das XXXL Sonnenweekend. Die Sonnenbrille könnt ihr sicherheitshalber schon mal schön putzen, damit die dann perfekt sauber ist für die nächsten Tage. Und musikalisch grooven wir uns auch rein. Mit coolem Sound aus den späten 80ern. Big Fun, Blame It on the

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9: Im Studio Alexander Fekonja. Unser Gesundheitssystem kostet immer mehr und wird trotzdem immer schlechter, warnt heute der Rechnungshof. Bis 2028 brauche es von Bund, Ländern, Gemeinden und der Sozialversicherung eine Richtungsentscheidung. Bis 2040 müsse das System komplett neu ausgerichtet sein, denn trotz 44 Milliarden Euro an jährlichen Gesundheitsausgaben sei die Versorgungssicherheit gefährdet. Ohne Reform würden die Kosten weiter steigen. Wie viel Geld die österreichischen Universitäten ab 2028 bekommen, steht erst im Herbst fest. Die Entscheidung

0: Darüber wurde heute vertagt. Fest steht aber, das Wissenschaftsministerium muss 2028 insgesamt 190 Millionen Euro weniger ausgeben. Wissenschaftsministerin Holzleitner beruhigt aber vorerst. Von Milliardenkürzungen, wie es die Unis befürchten, sei noch immer nicht die Rede. Auch höhere Studiengebühren schließt sie aus. Und noch eine wichtige Info für alle Autofans, die legendäre Ente kommt zurück und zwar als Elektroauto. Citroën hat Details zum neuen 2CV bekannt gegeben. Er soll weniger als 15.000 Euro kosten, vollständig in Europa gebaut werden und im Design an das Original erinnern. Der Öffentlichkeit wird die Elektroente im Oktober auf der Pariser Automesse vorgestellt.
1: Ja, richtig angenehm, genießt den Freitagabend, wenn ihr unterwegs seid. Die Wolken werden auch im Laufe der nächsten Stunden immer weniger. Der Wind, auch der legt sich langsam schlafen. In der Nacht kühlt's ab auf 16 bis 8 Grad. Ja, Ausblick auf morgen Samstag, Sommermodus an. Viel Sonne tagsüber, ein paar harmlose Wolken dazu und dazu warme 22 bis 29 Grad morgen.
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4: Mit Pascal Sommer und ich oute mich jetzt als großer Moose Tea-Fan. Der hat es schon geschafft, bei Tom Jones sein Comeback zu pushen mit Sex Bomb. Und auch diese geniale Nummer hier, diese 90er-Nummer, ist made by Moose Tea. Horny! Jetzt auf Radio Arabella!

Chumbawamba. Die große Frage ist, was bedeutet dieser Bandname? Kurze Recherche jetzt für euch, ich habe nachgeschaut, es bedeutet genau nix. Die Band dachte sich, klingt lustig, den Namen machen wir. Und hier sind sie jetzt mit ihrem 90er in der Arabella Party. Schön, dass ihr mit dabei seid.

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9: 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Die Arabella Party mit Pascal Sommer und jetzt mit Technotronic. Pump up the jam.

diese Nummer muss bei jeder geilen 80er, 90er Party mit dabei sein. Feinster Eurodance Sound jetzt für euch. Das ist das Wham-Q Project. King of my Castle auf Radio Rebella.

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9: Im Studio Alexander Fekonja. Unser Gesundheitssystem kostet immer mehr und wird trotzdem immer schlechter, warnt heute der Rechnungshof. Bis 2028 brauche es von Bund, Ländern, Gemeinden und der Sozialversicherung eine Richtungsentscheidung. Bis 2040 müsse das System komplett neu ausgerichtet sein, denn trotz 44 Milliarden Euro an jährlichen Gesundheitsausgaben sei die Versorgungssicherheit gefährdet. Ohne Reform würden die Kosten weiter steigen. Wie viel Geld die österreichischen Universitäten ab 2028 bekommen, steht erst im Herbst fest. Die Entscheidung darüber wurde heute vertagt. Fest steht aber, das Wissenschaftsministerium muss 2028 insgesamt 190 Millionen Euro weniger ausgeben. Wissenschaftsministerin Holzleitner beruhigt aber vorerst. Von Milliardenkürzungen, wie es die Unis befürchten, sei noch immer nicht die Rede. Auch höhere Studiengebühren schließt sie aus. Und noch eine wichtige Info für alle Autofans. Die legendäre Ente kommt zurück, und zwar als Elektroauto. Citroën hat Details zum neuen 2CV bekannt gegeben. Er soll weniger als 15.000 Euro kosten, vollständig in Euro.

0: Europa gebaut werden und im Design an das Original erinnern. Der Öffentlichkeit wird die Elektroente im Oktober auf der Pariser Automesse vorgestellt.
1: Ja, richtig angenehm, genießt den Freitagabend, wenn ihr unterwegs seid. Die Wolken werden auch im Laufe der nächsten Stunden immer weniger. Der Wind, auch der legt sich langsam schlafen. In der Nacht kühlt es ab auf 16 bis 8 Grad. Ja, Ausblick auf morgen Samstag, Sommermodus an. Viel Sonne tagsüber, ein paar harmlose Wolken dazu und dazu warme 22 bis 29 Grad morgen.
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4: Wir starten in dieses ultralange und ultrasonnige Wochenende. Es gibt stellenweise bis zu 30 Grad. Und da stimmen wir uns jetzt schon mal mit coolem frühsommerlichen Sound ein. Lenny Kravitz übernimmt Fly Away. Und ich bin Pascal Sommer. Ein richtig feines, schönes, langes Wochenende.

Ihr seid mittendrin in der Arabella-Party mit der coolsten Socke bei uns in der Playlist. Sie ist einfach so eine Rockröhre und schiebt jetzt so richtig an. Hier ist sie, Melissa Etheridge mit Like the Way I Do für euren Freitagabend.

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7: Mit Pascal Sommer und dem einfachsten Text jetzt bei uns in der Playlist. DDD, da, da, da, do, do, do. Hier sitzt der Police und mit einem Song, bei dem man auch nach dem fünften Aperol noch ganz entspannt mitsingen kann.

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